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Also 18 Grad geht. Heute wird es bis zu 32 Grad und die Sonne die scheint den ganzen Tag eigentlich. Und in der nächsten halben Stunde die Hits von heute Morgen. Fastboy mit Beautiful Life. Kesha mit A Red Flag. Ich habe schon vergessen, dass die Musik macht. Und die Schweizer Musik gibt es dank dem Loco und Trini mit Omelay. Gehört raus da in den nächsten 30 Minuten. Steht gut auf. Jetzt mit dem Bruno Mars. 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
1: Falls du gerade heartbroken seid, ja, dann passt der Song irgendwie noch gut, oder? Mir hat er auch bei Herzschmerz geholfen. Es gibt es ihm von der Ray. Guten Morgen zusammen, es ist 12 ab 6 und es gibt Künstlerinnen, die planen ihre Karriere so richtig genau, jeden Schritt so, und dann gibt es noch die Vivi Lou.
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1: Bire hat eigentlich alles nur mit einem Schulprojekt gestartet. Die Aufgabe, einen Song schreiben und ein Musikvideo dazu drehen. Weil sie aber irgendwie niemand hatte, der Gitarre spielt, hat sie sich einfach selber beigebracht.
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1: Na, gestern war sie bei uns und heute steht sie nicht mehr im Schulzimmer, sondern auf Bühne und sogar auf der Straße von London hat sie Musik gemacht.
4: Ich habe in der Primar Keyboard gespielt und wollte schon lange Gitarre lernen. Und ich bin ein Mensch, der so ein bisschen, ja, wenn etwas nicht muss sein und es für mich ist, mache, ziehe ich es meistens ein bisschen raus. Und ich habe wirklich gefunden, hey, wenn ich diesen Song mache, dann muss ich lernen, Gitarre spielen. Haben wir das wie so als Ziel gesetzt. Und habe einfach lernen, Gitarre spielen, habe einfach lernen, Texte schreiben, habe einfach lernen, singen. Haben wir Logic runtergeladen, beziehungsweise ein iMac zugetan gehabt und haben mal etwas zusammengebastelt.
1: Später ist dann mal für ein Auslandsjahr in die USA gegangen und alle die Erfahrungen, die verarbeitet sie heute in ihren Songs.
4: Es sind immer Phasen. Und ich meine, egal ob es jetzt gesundheitlich, Todesfall in der Familie ist oder was auch immer, braucht einfach Zeit, bis man so etwas verarbeitet hat. Und «When Will I Be Alright» ist wie so ein Moment, wo man denkt, hey, eigentlich kann ich doch jetzt, bin ich doch drüber weg und es ist doch eigentlich gut gewesen jetzt, wird das jetzt für immer so sein, holt mich das immer wieder ein. Und ich glaube, das ist auch ganz wichtig in so Phasen, dass man wieder durch so Phasen durchgeht, weil eben man wächst wieder daraus, man lernt daraus, man wird stärker.
1: Das ist sie. Vivi Lou mit «When Will I Be Alright».

0: When Will I Be Alright? Von der Vivi Lou. Gestern, da haben wir sie im Female Music Special gehabt. Und was ich an ihr irgendwie noch spannend finde, sie schreibt nicht einfach Songs so, sondern verarbeitet in denen bewusst Themen und Sachen, über die irgendwie zu oft noch zu wenig geredet wird.
1: Happy Kid war so der kritischste, wo ich auch mega, mega nervös war, wie die Leute so darauf reagieren. Es geht so darum, dass man aussen immer glücklich ist und gleich halt innen dran gekämpft hat. Und man sieht es auch gar nicht. Und auch wenn es wie der letzte Spark ist, man tut gleich noch anderen helfen und selber ist mir wirklich egal. Der ist extrem persönlich in dem Sinn. Und den habe ich wirklich recht Respekt gehabt vom Releasen.
0: Und man muss so sagen, das alles hat sie sich grösstenteils selber beigebracht, unter anderem eben als Strassenmusikerin in London.
1: Einfach, dass ich mich selber darf sein und meine Songs sind ja sehr persönlich und es sind wirklich auch meine Geschichten. Aber da ich ja so ehrlich bin in diesen Songs, widerspiegelt sich, glaube ich, auch gewisse Leute wieder, sehen sich drinnen und können es verstehen. So einen Moment zu arbeiten bei Live-Musik ist einfach mega schön. Jetzt auch für mich, der auf der Bühne steht. Und das ist auch mein Ziel, dass die Leute kommen zuhören und etwas mitnehmen können.
0: Das Female Music Special mit Vivi Lou, das gehört auf unserer Webseite auf srfvirus.ch. Yeah.

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0: Rudimental mit Not Giving In. Da zum Wachwerden auf SRF-Virus. Hoffe, ihr habt gut geschlafen. Es ist 6:30. Das Sandro Peter aus dem SRF Newsroom erzählt uns noch das Wichtigste vom Morgen. 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
1: 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Die USA haben erneut Ziele im Iran angegriffen, die zweite Nacht in Folge. Der Iran hat als Reaktion US-Militärbasen in der Region ins Visier genommen. Mit den USA verbündete Golfstaaten wie Bahrain, Kuwait oder Katar melden Beschuss durch feindliche Raketen und Drohnen. US-Präsident Trump will der Ukraine eine Lizenz geben, damit sie selbst Patriot-Flugabwehrraketen herstellen kann. Das sagte er bei einem Treffen mit dem ukrainischen Präsidenten Volodymyr Zelensky. Zelensky hat in letzter Zeit immer wieder mehr Patriot-Raketen gefordert, um sich gegen Russland verteidigen zu können. Der Bund wiederholt bei wichtigen Informatikprojekten frühere Fehler. Zu diesem Schluss kommt die eidgenössische Finanzkontrolle. So seien etwa Planungen unvollständig oder der Übergang in den laufenden Betrieb sei ungenügend vorbereitet. Es komme zu Verzögerungen und mehr Kosten.
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0: Also 18 bis 19 Grad, der Himmel der ist schön blau und heute wird es wieder hot, bis zu 32 Grad sind gemeldet. Und ja, wenn wir es schon von Hotness haben, die Hitze von heute Morgen, die gibt es hier auf SRF Virus, das ist Karol G mit Provenza. Guten Morgen, ich bin der Younes Sagora.

da auf SRF 18 Minuten. Dann ist es Punkt 7. Test Ariana Grande mit Hate, der I Made You Love Me. Guten Morgen.

0: Eine Legende ist zurückgekommen. Oder ja, gefühlt gar niemals weg gewesen, die Madonna. Lange haben wir aber nicht so viel von ihr gehört. Und sie ist nicht irgendwie back mit einem langweiligen Nostalgie-Chip, sondern wirklich mit neuer Musik.
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0: School heisst zum Beispiel einer von ihren neuesten Songs vom neuen Madonna-Album. Viel Club-Vibes, viel Electronic. Unsere Musikexpertin, die Krigi Glanzmann, die hat natürlich auch schon reingelassen.
2: Es hat kleine Lichtblicke auf dem Album drauf. Und die wollte ich eben auch noch zeigen an dem New Music Friday, dass es eben noch ein bisschen etwas hat, das ausbricht, das klein ausprobiert, das ein bisschen einen Nicker macht, einmal schon mal in die neue Dance-Musik. Und für das ist der Song School sehr gut. Den haben wir dabei und den möchten wir natürlich auch noch schnell anlassen.
0: Sie hat es also noch voll drauf.
2: Ich glaube, das ist noch schwierig zu sagen, ob es wirklich einfach safe gespielt ist, weil ich finde, das Ballsy aus über 60-Jährigen, Mitte 60-Jährigen zu sagen, gut, ich komme nochmal zurück mit einem Dance-Album, wo im besten Fall die ganze Welt bewegt. Das hat sie gemacht und ich finde, es hat nicht den Cringe-Moment, wo ich auch noch so ein bisschen, ich habe ein bisschen Schiss davor gehabt. Also es kann in beide Richtungen kippen, dass man vielleicht auch plötzlich das Gefühl hat, so, Grossmami, chill mal, geh doch irgendwie heim, deine alten Songs hören. Und das ist null passiert. Darum, ich finde wirklich, das ist nice, aber eben bedingt ausprobiert, was vielleicht so ein bisschen die neue Musik mitgebracht hätte.
0: Ja, richtig geiles Grossmami, würde ich sagen. Die Madonna ist das mit School. 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

0: enge Kleider und viel Glitzer. An das habe ich jetzt ein bisschen gedacht beim Hören von einem der neuesten Madonna-Songs. School war das. Ja, und unsere Musikfrau, die Krigi, sagt zu der neuen Musik.
1: So, all in all muss ich vorab vielleicht noch schnell sagen, I'm not mad about this album, es ist ein gutes Album, aber die Differenzierbarkeit von diesen 16 Songs, naja, ich finde, so, sie blenden alle sehr, sehr fest ineinander rein und manchmal tönen sie eben auch verdächtig gleich.
0: Anyway, gleich muss man auch mal können, also das Alter haben und dann noch so voll rum sein. Ich liebe alles dran.
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0: Fisch von einem sehr spannenden Schweizer Duo. Es sind zwei Frauen und zusammen nennen sie sich Ikan Hiu. Hoffe, ihr seid gut am Verwachen an diesem Donnerstagmorgen mit Virus. Nicht schon jetzt voll geschwitzt. Kommt dann später noch. Es geht heute wieder bis über 30 Grad. Jetzt ist es 7.
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0: Eigentlich wirklich perfektes Wetter für Festivals. Und heute startet schon das nächste geile Open Air, nämlich das Open Air Frauenfeld. Falls ihr also richtig Winti mit dem ÖV fahrt oder auf Tour geht und ganz viele so junge Leute sehen, schon jetzt eine Party machen, ja, die sind auf dem Weg Richtung Frauenfeld. Heute Abend auf dem Line-Up auch schon zwei grosse Namen. Baby, nimm mein Schluck, der UFO 361. Oder auch Sido. Und noch ganz viel mehr natürlich. Ja, und für alle, die gehen, das sind so Tipps, die wir letztes Jahr am Open Air Frauenfeld bekommen haben, sodass man es gut überlebt die nächsten Tage.
3: Also unser Tipp, Alkohol.
4: Alkohol, das braucht man.
5: Nicht übertrieben mit Alkohol und genug viel Wasser trinken.
3: Also mein Tipp für ein gutes Open Air zum Überleben ist ganz viel gute Laune und ganz viel Alkohol. Alkohol.
6: Also auf jeden Fall genug Bier und genug Eis.
7: Antidepressiva.
8: Leute, To-Go-Hack, Festival-Hack, duschen.
9: In der Nacht aber.
10: In der Nacht.
9: Vertrau.
10: Vertrau.
0: Oh mein Gott, das sage ich schon noch. Wasser vor allem. Stay hydrated. Ein sehr schönes Opener Frauenfeld wünsche ich allen wirklich. Und die nicht dabei sind, die bekommen auf SRF Virus. Genug mit, was so passiert dort.

Schweizer Musikerin Ladina mit «You Hurt Me, Bitch» haben wir da gehört. Am 29. August spielt sie dann ein Konzert im Dorffest Ottelfingen, das ist im Kanton Zürich. Es ist 10:07 Uhr, guten Morgen. Das «Calm Down» vom Rema

0: Der Donnerstagmorgen auf SRF Virus. Jetzt haben wir einfach auch schon gleich Mitte Juli. Die Sommerferien, die sind in vollem Gange oder starten gleich. Und für viele bedeuten die Ferien doch so Sonne, Strand oder irgendwelche geile Städtetrips. Dann gibt es noch andere, die reisen ganz bewusst an Orte wie Auschwitz, Tschernobyl oder Hiroshima. Für diesen Tourismus gibt es sogar einen Namen. Dark Tourism, sagt man dem. Also Reisen, die mit Tod, Leid oder tragischen Ereignissen verbunden sind. Ganz ehrlich, ich checke voll den Reiz so, aber irgendwie, also ich will doch Leichtigkeit in meinen Ferien. Wieso es Menschen also Ort herzieht, das weiss der Tourismusforscher der Raphael Matos. Was?
1: Dark Tourism hat mit dem Tod zu tun. Alles, was mit dem Tod zu tun hat, zum Beispiel Friedhöfe, Orte, wo es Katastrophen gegeben hat, Kriege, Schlachten oder Tatorte, wo Leute umgebracht wurden. Alles kann irgendwie touristisch vorgestellt und vermarktet werden.
0: Dark Tourism kann also wirklich ganz unterschiedlich aussehen. Es gibt Leute, die besuchen Gedenkstätten, um irgendwie eine Geschichte besser zu verstehen. Oder andere suchen einfach einen Adrenalinkick. Entscheidend ist aber vor allem auch, wie man sich an solchen Orten verhält. Das sagt Konrad Kuhn. Er ist Kulturanthropologe. Das ist jemand, der eben so das alltägliche Zusammenleben oder das Verhalten von Menschen erforscht.
2: Manchmal muss man sich anschauen, welche Praktiken werden gemacht vor Ort. Also ist das sinnvoll, quasi vor einem Konzentrationslager-Tor Selfies zu machen, wo man grinset, was man ja sonst macht in den Ferien. Kann man sagen,

0: MMS vom Omelay. Es ist 7:30 Uhr, guten Morgen. Jetzt gibt es noch das Wichtigste, was auf die Welt so abgeht, vom Sandro Peter aus dem SRF Newsroom.
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2: Die USA haben erneut Ziele im Iran angegriffen, die zweite Nacht in Folge. Der Iran hat als Reaktion US-Militärbasen in der Region ins Visier genommen. Mit den USA verbündete Golfstaaten wie Bahrain, Kuwait und Katar melden Beschuss durch feindliche Raketen und Drohnen. Der Bund wiederholt bei wichtigen Informatikprojekten frühere Fehler. Zu diesem Schluss kommt die eidgenössische Finanzkontrolle. So seien etwa Planungen unvollständig oder der Übergang in den laufenden Betrieb sei ungenügend vorbereitet. Es komme zu Verzögerungen und Mehrkosten. Der Juni war der wärmste in Westeuropa, der je gemessen wurde. Das teilt der EU-Erdbeobachtungsdienst Copernicus mit. Die Durchschnittstemperatur lag im Juni bei 20,74 Grad. Die Hitzewelle in der zweiten Junihälfte habe in mehreren westeuropäischen Ländern Temperaturrekorde gebrochen.
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0: Bin ich gespannt, wer sich heute Morgen den Velogutschein gönnt. Geht da nach drei Songs, gehört ihr wieder ein Lied, das wir ein bisschen verändert haben, ein Krüsi-Musik daraus gemacht haben und die schnellste Person, die herausfindet, wie der Song heisst, gewinnt einen 50-Stutz-Gutschein fürs Velo.

0: Der Teddy Swims. Mr. Know-It-All oder jetzt geht vielleicht auch Mrs. Know-It-All. Sind wir gespannt, welche Person es heute Morgen am schnellsten herausfindet.
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0: Das Lied, das wir suchen, falls ihr es wisst, direkt die richtige Antwort auf WhatsApp schicken auf 079 909 13 33 und mit ein bisschen Glück gehört 50 Franken Velo-Gutschein euch.
2: Extrem geil, das finde ich wieder.
3: Also mein Tipp für ein gutes Open Air zum Überleben ist ganz viel gute Laune und ganz viel Alkohol.
4: Also einfach die Stimmung so grundsätzlich, die Musik selber, ich höre sie schon, aber es ist jetzt nicht so voll meine Musik.
2: Ich fühle mich ab mit ganz gutem Bier. Und sonst schaue ich einfach, ein bisschen, dass ich im Schatten bleibe, oder?
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0: Da hören wir ganz viele Leute, die in den letzten Jahren ganz viel Spass hatten am Open Air Frauenfeld. Das ist nämlich heute gestartet. Also, wer suchen wir heute Morgen? 079 909 13 33. Wir lösen er gerade auf.

0: Und es steht schon fest, wer sein Velo upgraden kann.
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0: Jeden Morgen im Krüsi-Musik gibt es Gutscheine für Velo-Zubehör zu gewinnen, wenn man herausfindet, welchen Song wir suchen. Heute Morgen hat der so tönt.
2: Extrem geil, also bin ich wieder da.
3: Also mein Tipp für ein gutes Open-Air zum Überleben ist ganz viel gute Laune und ganz
0: hinter den Open-Air Frauenfeld-Festival-Gänger und Gängerinnen hat sich versteckt.
4: Und wir singen im Atomschutzbunker.
0: KIZ.
4: Hurra,
0: die Welt geht unter. Und am schnellsten herausgefunden hat das heute Morgen der Luca aus Volkenswil. Guten Morgen.
5: Ja, schönen guten Morgen, Younes. Hoi.
0: Luca, wir haben heute von Dark Tourism. Hast du von dem auch schon gehört oder gesehen?
5: Ja, nein, also gehört ist relativ neu für mich. Und ja, haben wir da noch nicht so damit befasst.
0: Dark Tourism, das ist eigentlich statt Ferien am Strand, Ferien in Auschwitz zum Beispiel, also dort ja. Ferien machen, wo früher viel Leid passiert ist. Checkst du den Reiz?
5: Ja, ich check schon, dass es gewisse Leute interessiert oder anspricht. Für mich persönlich wäre das jetzt nichts oder ja, nichts, wo mir jetzt gerade höchste Priorität würde reizen, um dort hinzugehen. Aber ja, ich kann schon verstehen, dass es gewisse Leute interessiert und reizen tut, ja.
0: Und wieso könntest du dir nicht selber auch vorstellen? Also ich verstehe, ja, ich könnte es selber auch nicht, aber ich finde es spannend.
5: Ja, genau, das ist ein gutes Wort, das du jetzt benutzt hast, oder? Weil Ferien tue ich schon halt mit der Spannung, Erholung. ja,
0: verbinden.
5: Und darum ist das jetzt verbinden, genau. Darum ist das jetzt nicht etwas, wo ich gerade anstrebe. Aber ja, geschichtlich sicherlich interessant, aber eben irgendwie nichts für mich.
0: Genau. Hey, danke dir und ganz viel Spass mit dem Velo-Gutschein.
5: Ja, sehr, sehr gern und ja, ganz schönes Tag
0: dir. Dir auch, Luca. Ciao.
5: Danke, tschüss, Younes, merci, ciao.
0: Und die nächste Chance zum Abraumen im Krüsi-Musik gibt es dann morgen wieder zum allerletzten Mal die Woche um die 20 vor 8.

0: Icon of Pop, zusammen mit Face of My Mind. Guten Donnerstagmorgen miteinander. 8 und einfach auch schon wieder 20 Grad. Es wird heute bis zu 32 Grad.
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0: Ich bin dieses Jahr wieder Fan von ihren Worten. Sarah Larsson. Nach Last Life hat man ja wirklich lange nicht mehr gehört. Und jetzt bringt sie uns einfach wirklich die geilsten Sommer-Hits und hat mit ihrer Deluxe-Album-Version fix für einen Hot Girl Summer gesorgt. Sei es mit Eurosummer zusammen mit der Shakira, wie wir da hören. Oder auch. Midnight Sun, zusammen mit den Pink Panthers. Und auf Social Media kommt sie gerade richtig gut an. Aber jetzt mal ganz ehrlich, wie Sinn macht es eigentlich, einfach ein Album nochmal zu droppen mit den genau gleichen Songs, halt einfach ihre Deluxe-Version und mit ein paar nice Features drauf. Ja, unser Musikmann Timo Meier, der weiss das sicher.
2: Ich glaube, man kann sich auch immer fragen, wenn so Deluxe-Alben rauskommen, wieso macht man das? Und es ist häufig, also manchmal haben Künstler ja auch einfach, schreiben 30 Songs für ein Album und es haben 12 Songs Platz und dann ist logisch, ja, kann man zwei Jahre später sagen, ja gut, jetzt können wir die Unveröffentlichten auch noch reingeben. Mm. Oder man macht ein bisschen ein Happening daraus, wie in dem Beispiel Sarah Larsson, und holt sich einfach so die geballte Artist Power auf das Album drauf. Unter anderem, also wir haben auf dem Album Namen wie Pink Panthers, wir haben Tyler und wir haben eben auch sie. Es kann nicht floppen.
0: Shakira. Der perfekte Summer Sound dieses Jahr liefert wirklich irgendwie schon Sarah Larsson. Das ist sie mit Midnight Sun.

0: auf TikTok oder auf Insta, da sieht man sie gäng wieder. Videos von so verlassenen oder auch historischen Orten. Wegen dem wirkt gefühlt Dark Tourism auch so ein bisschen wie ein neuer Reisetrend. Hast du das auch schon mal gemacht, Lea?
1: Ja, ich finde es immer so schwierig, wenn sie so ein neues Wort aufklappt. So, das ist jetzt Dark Tourism. Ja, also wenn man...
0: Unbewusst.
1: Ja, in dem Fall, unbewusst habe ich das auch schon gemacht. Also ich war mal in Schottland gewesen und ich muss ja auch vorab vorausschicken, ich interessiere mich mega fest für die Geschichte von Schottland, so für die Jacobites und für den Kampf, den sie geführt haben, halt gegen die Briten und so ein bisschen die Freiheitsbestrebungen, die dort gelaufen sind. Und ich bin dann dort auf so ein Battlefield gegangen, das halt mega bekannt ist. Und bin mehr dort hingegangen, weil ich es halt spannend gefunden habe, um Hintergründe erfahren von so Tourguides und so weiter. Aber in dem Fall habe ich das auch schon gemacht, ja.
0: Und hast du dir dann so Gedanken gemacht, wie du jetzt dich dort musst verhalten? Oder bist du einfach wie so dort hin? Oder ja, wie war das?
1: Ich habe schon das Gefühl, dass ich mich irgendwie anders verhalten habe. Oder ich habe mich auch ein bisschen anders gefühlt, weil ich mir wie bewusst gemacht habe, da sind halt mega schlimme Sachen passiert. Und ich habe das Gefühl, im Kontext, wie es dort war und wie dort auch so Geschichte erzählt worden ist, habe ich es mega respektvoll gefunden.
0: Und tatsächlich gibt es Dark Tourism schon viel länger, das sagt der Tourismusforscher Raphael Matthäus Wasem.
2: Denken Sie an die Gladiatoren bei den Römern, öffentliche Hinrichtungen oder Grabstätte von Helden oder Heilige. Also das hat man alles besichtigt. Also es ist ein altes Phänomen, aber nur relativ vor kurzer Zeit, also vor 30 Jahren, wurde das Konzept verarbeitet und zum ersten Mal ein Artikel darüber geschrieben.
0: Neu ist also vor allem, wie sichtbar solche Trips worden sind, unter anderem wegen Social Media natürlich. Und gleichzeitig interessieren sich schon gäng mehr Menschen für genau so Orte. Das meint Konrad Kuhn, er ist Kulturanthropologe.
3: Also das Phänomen boomt, es steigt, es nimmt zu. Sicher so seit den 1990er Jahren kann man das belegen, dass das wächst. Und das fragt, fordert Erklärungen. Da kann man sagen, ja, es scheint etwas, das scheint die Leute zu bewegen. Es scheint auch ein Bedürfnis zu sein, wenn das quasi in der Gegenwart eben boomt, zunimmt und sehr präsent ist.
0: Die grosse Frage, die bleibt natürlich, ob es da wirklich so ums Verstehen geht von diesen Geschichten oder wird jetzt einfach aus schlimmen Tragödien eine Sehenswürdigkeit?
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0: Sylvester mit Playing House können wir da gerade auf SRF Virus. Es ist der Donnerstagmorgen, 9. Juli. Jetzt ist es 8:30. Der Sandro Petter aus dem SRF Newsroom gibt uns noch ein Update, was so Wichtiges auf der Welt abgeht. 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
1: 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Die USA haben erneut Ziele im Iran angegriffen, die zweite Nacht in Folge. Der Iran hat als Reaktion US-Militärbasen in der Region ins Visier genommen. Mit den USA verbündete Golfstaaten wie Bahrain, Kuwait und Katar melden Beschuss durch feindliche Raketen und Drohnen. Kleine und mittlere Unternehmen in der Schweiz haben Sorgen. Das zeigt eine Umfrage des Versicherungskonzerns AXA Schweiz. Auf der Sorgenliste der KMU weit oben stehen etwa steigende Kosten, dass der Konkurrenzdruck größer werde und dass die Loyalität der Kundinnen und Kunden abnehme. Dennoch ist die Mehrheit der befragten KMU zuversichtlich, wenn es um ihre Zukunft geht. Der Juni war der wärmste in Westeuropa, der je gemessen wurde. Das teilt der EU-Erdbeobachtungsdienst Copernicus mit. Die Durchschnittstemperatur lag im Juni bei 20,74 Grad. Die Hitzewelle in der zweiten Junihälfte habe in mehreren westeuropäischen Ländern Temperaturrekorde gebrochen.
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0: Die Hits von heute Morgen, die gehören hier auf SRF Virus. Das ist ein Dealer von der Lola Young. Guten Morgen mit mir heute. Ich bin der Younes Sagara.

0: Johnny Slancha, Benjamin Amaru. Richtig schöner Sound zum Wachwerden an diesem heissen Donnerstagmorgen. Um die 32 Grad wird es im Moment noch so 20 bis 23 Grad. Und jetzt ist es 9 Uhr.
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0: Hitbell! Ja, wieder Zeit, dass ihr bestimmt, wie wir tönen. Und ich glaube, Lea Haas, wir sind voll im Opener Frauenfeldmut.
2: Ja, genau, da geht ja heute los. Mhm. Ja, da, wir gehen pendeln wieder oder pilgern wieder alle auf Frauenfeld. Und wir haben gedacht, komm, wir machen einfach zwei Songs von den Artists, die heute auftreten. Ja, zum einen der Sido dabei.
3: Sag mir bitte, liebst du mich und bleibst du für immer bei mir?
2: Liebst du mich? Da wäre es eins, wenn ihr diesen Song wünscht. Zwei wäre der. UFO 361 Red Cup, so wie er es da singt. Da ist etwas 2 und auf Telefonnummer?
0: 079 909 13 33. Das 1 für den Sido, das 2 für den UFO 361.
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0: Sexy Ex haben wir da gehört. Und ja, was wir als nächstes hören, das entscheidet immer noch dir.
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0: Ganz nach dem Motto Open-Air-Frauenfeld.
2: Open-Air.
0: Bist du schon mal gesehen, eigentlich, Leo?
3: Am Frauenfeld? Nein. Nein. Nicht so meine Crowd. Also, oder vielleicht nicht so meine Musik.
0: Fair.
3: Nein, aber vielleicht einfach nicht so meine Musik. Aber hört, wir haben heute zwei Songs mit dabei. Und es ist ja scheißegal, ob jetzt ich die Musik gut finde oder nicht. Ihr findet es geil, zum Beispiel der Sido.
4: Sag mir bitte, liebst du mich und bleibst du für immer bei mir?
3: Der Marc hat geschrieben, Sido ist Liebe, Eis, Eis, Eis, Eis, Eis, hat ganz viel Eis geschickt. Das könnt ihr auch noch machen, falls ihr den Sido wünscht mit Liebst du mich, ein Eis auf unser Studio WhatsApp 0779 00 1333. So ist es zwei.
0: Red Cups.
3: Noch nicht so Fame, da muss man sagen. Also so viele zwei sind da noch nicht reingekommen. UFO 361, Red Cups, wenn ihr den wünscht, dann schickt jetzt ein zwei.
0: Aber man muss sagen, gleich gerade zwei grosse Acts, die schon heute auftreten.
3: Ja, voll. Also ich glaube, also Sido würden wir es auch noch geben.
0: Ja, Sidos 1, UFO 361, 2.
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0: genau das ist, was ich hören wollte, wenn ich nach Summer Sound frage. Watermelon Sugar vom Harry Styles. Guten Morgen, eine Minute, dann ist es 8:45.
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0: 2 vom Opener-Line-Up, Opener Frau Feldheimer. Und wie sieht es aus,
2: Lea? Und zum einen, dass ich noch dabei bin.
3: Sag mir bitte, liebst du mich und bleibst du für immer bei mir?
2: So heisst der Song, liebst du mich. Da wäre es 1 gewesen, 2 ist der gewesen. UFO 361, beide heute am Opener Frauenfeld auf der Bühne. Aber es hat nur jemand gewinnen können. Und das ist Trommelwirbel. Das ist du.
0: Oh!
2: Hat mich jetzt nicht so verwundert, to be honest.
0: Same. Liebst du mich? Ihn sieht man dann heute Abend am 20.09. auf der Arena Stage.

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0: Marias, also du flashest mich auf Deutsch von der Mercy. Der Donnerstagmorgen auf Virus und es ist Zeit, um zu schauen, was so auf der Welt abgeht. Das wissen die aus dem SRF Newsroom. 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
1: Nachrichtencheck. Die Nachrichten von SRF um 9:30 mit Sandro Peter. Der Krieg im Nahen Osten scheint wieder aufzuflammen. Die zweite Nacht in Folge haben die USA Ziele im Iran beschossen. Der Iran hat mit Gegenangriffen reagiert. Lukas Siegfried.
2: Rund 90 Ziele im Iran seien getroffen worden, sagt das US-Militär. Darunter Luftabwehrsysteme und Lager für Drohnen und Raketen. Aus dem Iran werden Explosionen an verschiedenen Orten gemeldet. Iranische Staatsmedien berichten, dass wegen der US-Angriffe auch die Eisenbahnstrecke zwischen der Hauptstadt Teheran und Mashhad unterbrochen sei. In Mashhad ist heute die Beisetzung des ehemaligen obersten iranischen Führers Ayatollah Ali Khamenei geplant. US-Präsident Donald Trump erklärte in der Nacht, die US-Angriffe gegen den Iran seien eine Vergeltungsmaßnahme, weil der Iran Schiffe in der Straße von Hormuz beschossen habe. Und er drohte, wenn der Iran weiterhin Handelsschiffe angreife, würden die USA noch heftiger zurückschlagen. Der Iran hat auf die US-Angriffe erneut reagiert. Mit den USA verbündete Golfstaaten wie Bahrain, Kuwait und Katar melden Beschuss durch feindliche Raketen und Drohnen. Bereits gestern hatte US-Präsident Trump erklärt, die Waffenruhe mit dem Iran sei hinfällig.
1: Weitere Meldungen in Kurzform. Der Juni war der wärmste in Westeuropa, der je gemessen wurde. Das teilt der EU-Erdbeobachtungsdienst Copernicus mit. Die Durchschnittstemperatur lag im Juni bei 20,74 Grad. Die Hitzewelle in der zweiten Junihälfte habe in mehreren westeuropäischen Ländern Temperaturrekorde gebrochen. Kleine und mittlere Unternehmen in der Schweiz haben Sorgen. Das zeigt eine Umfrage des Versicherungskonzerns AXA Schweiz. Auf der Sorgenliste der KMU weit oben stehen etwa steigende Kosten, dass der Konkurrenzdruck größer werde und dass die Loyalität der Kundinnen und Kunden abnehme. Dennoch ist die Mehrheit der befragten KMU zuversichtlich, wenn es um ihre Zukunft geht. Das Kriminalgericht Luzern hat einen Mann verurteilt wegen Betrugs zu 3 Jahren Freiheitsstrafe. Der Verurteilte hatte Personen aus seinem Umfeld betrogen mit erfundenen Luxusuhren und mehr als 800.000 Franken ergaunert. Das Urteil ist rechtskräftig.
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0: Es ist um die 23 Grad, es wird heute bis zu 32 Grad, also genug Sonnencreme und stay hydrated. Oder so. Dann kommt das gut heute.

0: Hits When We Were Kids, da auf SRF Virus. 2009 ist der Song rausgekommen von David Guetta zusammen mit Kelly Rowland, When Love Takes Over.
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0: Die Schweizer Berge, der ist schon etwas verdammt magisches. Und für uns da aber voll Normalität, oder?
2: Ja, definitiv. Also ich find auch. Aber eigentlich, schon wenn du dann wieder in die Berge gehst, bist du wieder so, okay, crazy. Die Schweiz ist so schön.
0: Einfach mal schätzen, was man schon vor der Haustür hat. Ist gar nicht mal so einfach immer. Eine Touristin aus den Philippinen, die macht uns auf TikTok auf unser Privileg wieder aufmerksam. Sie war zu Mürren im Berner Oberland und einfach gar nicht klar auf die Aussicht.
3: I want my mom and my dad to see this. I want everyone to see this. I want you guys to see this. Just wanted to see cows and I wanted to see a nice view. Nice sunset. It can't be just me, you know? It just can't be me. You guys have to see this too. Thank you, God. Thank you. Thank you for believing in me.
2: Ich habe das Video gesehen.
0: Nein!
2: Ich bin so durchscrollen und habe einfach so einig gesehen am Heulen in den Bergen. Irgendwie 3 Millionen Likes. Und ich bin so gesehen, ja, die hat einfach so Freude. Ich glaube, es ist so ein anderes Setting hier in der Schweiz wie auf den Philippinen, dass es dann einfach so keine Trennung gibt.
0: Ja, sie hat unter anderem gesagt, sie wünscht sich, ihre Eltern hätten können die Aussicht miterleben und sie ist eigentlich mega dankbar für alles. Mhm. In die Berge muss man und dann ist der Alltagsstress auch schnell wieder vergessen.
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0: Florence Spencer Smith, Best Friend Breakup. Guten Morgen, jetzt ist es der Gazzani.
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0: Und ich entschuldige mich schon heute bei allen, wenn ich morgen Morgen richtig kaputt bin. Aber die Fußball-Weltmeisterschaft, die macht es uns echt nicht einfach. Den Samstag nach dem Ausgang müssen wir auch noch lange durchbeissen. Am 3. Morgen spielt dann die Schweizer Nazi gegen Argentinien. Und heute Abend, zwar nicht am 3. Morgen, aber am 10. Frankreich gegen Marokko. Und als Marokkaner sage ich da natürlich Dimam Kreb, aber ich weiss, es wird so schwierig gegen die huren Franzosen. Lea, was sagst du? Wie viele Tipps?
2: jetzt werfst du mich da in ein Ding, in einem Fall.
0: Ich weiss.
2: Ich habe leider die Fussball-WM nicht mega fest mitverfolgt. Ich weiss, dass die Schweiz gut ist. einfach so aus dem Bauch aus 3-2 für Frankreich.
0: Oh,
2: sorry.
0: Schon gut. Heute Morgen sind eh auch schon ein paar so zu mir gekommen und sie so gesagt, sorry Younes, ich habe im Fall aber für Frankreich tippt. Richtig fies. Wir werden es sehen. Es wäre wirklich aber so ein bisschen die geilste Revanche, weil 2022 haben sie auch schon gegen Frankreich verloren. Heute Abend spielen sie am 10. Schauen könnt ihr sie gegen auf SRF 2. Und nächsten Sonntag am 19. Juli ist dann einfach schon das grosse Finale zu New York.
2: Mit der Schweiz.
0: Mit der Schweiz natürlich, gegen Marokko. Geniessen wir noch die WM-Musik. Die Shakira.

0: Dance, Dance. 2 Minuten, dann ist es 9:45. Selfies. Die gehören wirklich doch einfach zu den Ferien wieder zu. Aber wie sieht es mit Selfies aus an Orten, wo andere Menschen mal gelitten haben oder gestorben sind? Genau dort für so die ethischen Fragen rund um Dark Tourism an.
1: Es hängt auch von der Einstellung ab, der Person. Möchte man sich nur amüsieren irgendwie? Möchte man darüber nachdenken, was dort passiert ist? Holocaust oder Shoah zum Beispiel? Oder handelt es sich um Voyeurismus? Also es gibt wirklich sehr viele ethische Fragen, die man sich stellen kann.
0: Das sagt der Touri-Forscher Raphael Matthäus Wasem. Es gibt aber auch grosse Unterschiede zwischen den Orten, die ihre Geschichte weiterverzählen wollen, und eben so die Orte, die einfach nur so auf Adrenalinkick aus sind.
1: Es gibt Leute, die bis zur Front gehen, um die Schlachten zu beobachten, wirklich wegen dem Adrenalin, wegen dem Gruseln und so. Das gibt es. Und sie finden sogar Offerten auf dem Internet. Also es gibt wirklich sehr schwarze Angebote.
0: Ob Dark Tourism also respektvoll oder problematisch ist, hängt nicht nur vom Ort ab, sondern auch davon, wie so wir dort hergehen und wie wir uns dann auch dort verhalten.
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0: Bayern und Dilla, genauso alleine haben wir da gehört. Und wir schauen noch raus in die Welt. Das Wichtigste, was abgeht, das checken die aus dem SRF Newsroom für uns.
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2: Die Nachrichten von SRF um 10:30 mit Sandro Peter. Bei den neuesten Luftangriffen der USA auf den Iran sind 14 Menschen getötet worden. Das sagen die iranischen Behörden. Weitere 78 seien verletzt worden. Das US-Militär hat in den letzten zwei Nächten Ziele im Iran angegriffen. US-Präsident Donald Trump erklärte, die Angriffe seien eine Vergeltungsmaßnahme, weil der Iran Schiffe in der Straße von Hormuz beschossen habe. Iranische Staatsmedien berichten, dass wegen der US-Angriffe auch die Eisenbahnstrecke zwischen der Hauptstadt Teheran und Mashhad unterbrochen sei. In Mashhad ist heute die Beisetzung des ehemaligen obersten iranischen Führers Ayatollah Ali Khamenei geplant. Der Iran hat auf die US-Angriffe reagiert und mehrere Golfstaaten beschossen, die mit den USA verbündet sind. Wer viel an der prallen Sonne arbeitet, zum Beispiel auf dem Bauernhof oder als Dachdecker, hat ein höheres Risiko, einmal an Hautkrebs zu erkranken, insbesondere ohne guten Sonnenschutz. Hautkrebs wegen der Arbeit, das werde immer häufiger bei der Unfallversicherung gemeldet, schreibt die Versicherungsgesellschaft Suva. Im Jahr 2024 hat die Suva 137 solche Fälle anerkannt, fast fünfmal mehr als noch 2020. Bei den Menschen wachse das Bewusstsein, dass Hautkrebs eine Berufskrankheit sein könne. Immer mehr Menschen würden Hautveränderungen ihrer Unfallversicherung melden. Noch zwei Meldungen aus der Wirtschaft. Kleine und mittlere Unternehmen in der Schweiz haben Sorgen. Das zeigt eine Umfrage des Versicherungskonzerns AXA Schweiz. Auf der Sorgenliste der KMU weit oben stehen etwa steigende Kosten, dass der Konkurrenzdruck größer werde und dass die Loyalität der Kundinnen und Kunden abnehme. Trotzdem ist die Mehrheit der befragten KMU insgesamt zuversichtlich, wenn es um ihre Zukunft geht. Und auf dem Stellenmarkt in der Schweiz waren zuletzt weniger Stellen ausgeschrieben als noch Anfang Jahr. Das meldet der Stellenvermittler Adecco. Er hat die Statistik zusammen mit der Universität Zürich gemacht. Je nach Branche sei die Lage aber unterschiedlich. In Gesundheitsberufen beispielsweise gibt es deutlich mehr offene Stellen.
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0: Auf dem Mehrheit von heute Morgen bleibt auf SRF Virus. Tau mich auf vom Zartmann. Morgen zusammen.
3: Das war einfach cool.

Alternative Rockband Temper City, ein TikTok-Hit, haben sie mit Self-Aware gelandet. Und auch noch heute läuft er auf und ab. Es ist 10:45. Und auf SRF Virus gehört der Titz von heute und morgen. Jetzt Jack's Victoria's Secret. Guten Morgen.

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1: Die Nachrichten von SRF um 11:30 mit Sandro Peter. Immer mehr Strom in der Schweiz stammt aus Solaranlagen. Das zeigt die jährliche Solarstatistik des Bundes. Auch letztes Jahr hat es bei der Photovoltaikleistung wieder einen deutlichen Zuwachs gegeben, um über 15%. Aber der Ausbau von Solaranlagen hat trotzdem an Schwung verloren. Die Leistung aller Solaranlagen, die 2025 neu verkauft worden sind, ist weniger hoch als die Leistung aller neuen Anlagen 2024. Das ist das erste Mal seit 7 Jahren, dass der Solarausbau weniger schnell gewachsen ist als im Jahr davor. Insgesamt haben Solaranlagen letztes Jahr fast 14% des Schweizer Stromverbrauchs abgedeckt, so viel wie keine andere Energiequelle. Wer viel an der prallen Sonne arbeitet, zum Beispiel auf dem Bauernhof oder als Dachdecker, hat ein höheres Risiko, einmal an Hautkrebs zu erkranken. Insbesondere ohne guten Sonnenschutz. Hautkrebs wegen der Arbeit, das werde immer häufiger bei der Unfallversicherung gemeldet, schreibt die Versicherungsgesellschaft Suva. Im Jahr 2024 hat die Suva 137 solche Fälle anerkannt, fast 5-mal mehr als noch 2020. Bei den Menschen wachse das Bewusstsein, dass Hautkrebs eine Berufskrankheit sein könne. Immer mehr Menschen würden Hautveränderungen ihrer Unfallversicherung melden. Die britische Sängerin Bonnie Tyler ist gestorben, im Alter von 75 Jahren. Tyler ist in einem Spital in Portugal ihrer Krankheit erlegen. Bekannt wurde die Sängerin unter anderem mit Songs wie «Total Eclipse of the Heart» und «It's a Heart».

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0: Es ist 12 Uhr.
1: Einen guten Wunsch jetzt, SRF-Virus. Und hoffentlich irgendwo in einem chilligen Schattenplätzchen zu Mittag essen. Oder vielleicht sogar einfach drin, weil es draussen zu heiß ist. Bis zu 32 Grad wird es heute am Nachmittag. Und die Sonne, die scheint immer wieder ein bisschen. Einen schönen Mittag.
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0: SRF-Virus, da lieben wir nicht einfach. Ich glaube, wir beweisen das tagtäglich.
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0: Im Grüße Musik ist es ein Morgenshow-Game. Die schnellste Person, die herausfindet, welchen Song wir suchen, gewinnt Gutscheine für Velozubehör. Und heute am Morgen haben wir gesucht.
2: Extrem geil, das bin ich wieder.
3: Also mein Tipp für ein gutes Opener zum Überleben ist ganz viel gute Laune.
0: Ja, jetzt ist das Opener Frauenfeld losgegangen. Wegen dem hört man da im Hintergrund alle die Festivalgänger und Gängerinnen von den letzten Jahren am Opener Frauenfeld. Ja, und hinter denen hat sich KIZ versteckt. Hurra, die Welt geht unter.
4: Und wir singen im Atomschutzbunker.
0: Schnellste herausgefunden hat das heute Morgen der Luca aus Volkenzwil. Ich habe ihn dem kurz angerufen und wir haben über Dark Tourism geschwätzt. Von dem haben wir es nämlich heute den ganzen Tag ein bisschen auf Virus.
5: Ja, nein, also gehört, ist relativ neu für mich und ja, habe mich da noch nicht so damit befasst.
0: Dark Tourism, das ist eigentlich statt Ferien am Strand, Ferien in Auschwitz zum Beispiel, also dort ja. Ferien machen, wo früher viel Leid passiert ist. Checkst du den Reiz?
5: Ja, ich check schon, dass es gewisse Leute interessiert oder anspricht. Für mich persönlich wäre das jetzt nichts oder ja, nichts, wo mir jetzt gerade höchste Priorität würde reizen, um dort hinzugehen. Aber ja, ich kann schon verstehen, dass es gewisse Leute interessiert und reizen tut, ja.
0: Und wieso könntest du dir nicht selber auch vorstellen? Also ich verstehe, ja, ich könnte es selber auch nicht, aber ich finde es spannend.
5: Ja, genau. Das ist ein gutes Wort, das du jetzt benutzt hast. Oder weil Ferien tue ich schon halt mit der Spannung, Erholung. ja,
0: verbinden.
5: Und darum ist das jetzt verbinden. Genau. Darum ist das jetzt nicht etwas, wo ich gerade anstrebe. Aber ja, geschichtlich sicherlich interessant, aber eben irgendwie nichts für mich.
0: Der Luca, also unser glücklicher Gewinner von heute Morgen. Und ihr seid vielleicht schon morgen wieder. Morgen um die 20 vor 8 spielen wir wieder Krüse-Musik.

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1: Die Schweizer Berge, der ist schon etwas sehr Magisches. Und für uns da aber voll Normalität, oder?
2: Definitiv. Also ich finde auch. Aber eigentlich, schon wenn du dann wieder in die Berge gehst, bist du wieder so, okay, crazy. Die Schweiz ist so schön.
1: Einfach mal schätzen, was man schon vor der Haustür hat. Ist gar nicht mal so einfach immer. Eine Touristin aus den Philippinen, die macht uns auf TikTok auf unser Privileg wieder aufmerksam. Sie war zu Mürren im Berner Oberland und einfach gar nicht klar auf die Aussicht.
3: I want my mom and my dad to see this. I want everyone to see this. I want you guys to see this. Just wanted to see cows, and I wanted to see a nice view and nice sunset. It can't be just me, you know? It just can't be me. You guys have to see this too. Thank you, God. Thank you. Thank you for believing in me.
2: Ich habe das Video gesehen.
1: Nein!
2: Ich bin so durchscrollen und dann habe ich einfach so einig am Heulen in den Bergen. Irgendwie 3 Millionen Likes. Und ich bin so gesehen, ja, die hat einfach so Freude. Ich glaube, es ist so ein anderes Setting hier in der Schweiz wie auf den Philippinen, dass es dann einfach so keine Trennung gibt.
1: Ja, sie hat unter anderem gesagt, sie wünscht sich, ihre Eltern hätten die Aussicht miterleben können und sie ist einfach mega dankbar für alles. Mhm. In die Berge muss man und dann ist der Alltagsstress auch schnell wieder vergessen.
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0: Es ist eins.
1: Kommt gut durch den Donnerstagnachmittag auf SRF-Virus. 9. Juli heute. Und auch wieder Hitze angesagt. Bis zu 32 Grad wird es. Und die Sonne, die gäng wieder ein bisschen scheint. Geniesset, stay hydrated und springet irgendwo ins Wasser, wenn ihr könnt.
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0: Eine Legende ist zurückgekommen. Oder ja, gefühlt gar niemals weg gewesen, die Madonna. Lange haben wir aber nicht so viel von ihr gehört. Und sie ist nicht irgendwie back mit einem langweiligen Nostalgie-Chip, sondern wirklich mit neuer Musik.
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0: School heisst zum Beispiel einer von ihren neuesten Songs vom neuen Madonna-Album. Viel Club-Vibes, viel Electronic. Unsere Musikexpertin, die Krigi Glanzmann, die hat natürlich auch schon reingelassen.
2: Es hat kleine Lichtblicke auf dem Album drauf. Und die wollte ich eben auch noch zeigen an dem New Music Friday, dass es eben noch ein bisschen etwas hat, das ausbricht, das ein bisschen ausprobiert, das ein bisschen einen Nicker macht, immer schon mal in die neue Dance-Musik. Und für das ist der Song School sehr gut. Den haben wir dabei und den möchten wir natürlich auch noch schnell anlassen.
0: Sie hat also noch voll drauf.
2: Ich glaube, das ist noch schwierig zu sagen, ob es wirklich einfach safe gespielt ist, weil ich finde, das Ballsy aus über 60-Jährigen, Mitte 60-Jährigen zu sagen, gut, ich komme nochmal zurück mit einem Dance-Album, wo im besten Fall die ganze Welt bewegt. Das hat sie gemacht und ich finde, es hat nicht den Cringe-Moment, wo ich auch noch so ein bisschen Schiss davor hatte. Also es kann in beide Richtungen kippen, dass man vielleicht auch plötzlich das Gefühl hat, so, Grossmami, chill mal, geh doch irgendwie heim, deine alten Songs hören. Und das ist null passiert. Darum, ich finde wirklich, das ist nice, aber eben bedingt ausprobiert, was vielleicht so ein bisschen die neue Musik mitgebracht hätte.
0: Das richtig geiles Grossmami, würde ich sagen. Die Madonna ist das mit School. 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
1: Die Nachrichten von SRF um 13:30 mit Roger Brändli. Immer mehr Strom in der Schweiz stammt aus Solaranlagen, das zeigt die jährliche Solarstatistik des Bundes. Auch letztes Jahr hat es bei der Photovoltaikleistung wieder einen deutlichen Zuwachs gegeben, um über 15%. Aber der Ausbau von Solaranlagen hat trotzdem an Schwung verloren. Nämlich die Leistungen aller neuen Solaranlagen von 2025 ist weniger hoch als die Leistung aller neuen Anlagen 2024. Das ist das erste Mal seit 7 Jahren, dass der Solarausbau weniger schnell gewachsen ist als im Jahr davor. Die Ukraine hat mit Drohnen russische Ölanlagen in mehreren Regionen angegriffen. In einem Öllager in Twer nördlich von Moskau ist ein Feuer ausgebrochen. Im Süden Russlands brennt ein weiteres Öllager nach einem ukrainischen Drohnenangriff. Und im Asowschen Meer bei der Halbinsel Krim brennen mehrere Tankschiffe. Alle diese Brände sind von den russischen Behörden bestätigt worden. Die Ukraine greift immer wieder Ölanlagen an und schädigt damit die Treibstoffversorgung in Russland. Die britische Sängerin Bonnie Tyler ist gestorben im Alter von 75 Jahren in einem Spital in Portugal. Bonnie Tyler stand 5 Jahrzehnte auf der Bühne und hat mit ihren Popsongs mehrere Generationen geprägt. SRF-Musikredaktorin Gisela Feutz. It's a
2: Diesem Song gelang Bonnie Tyler 1977 der internationale Durchbruch. Große Gefühle, das konnte sie. Bonnie Tyler kam 1952 in Wales zur Welt. Eine Stimmoperation Anfang 20 hat ihr die raue Stimme beschert, die zu ihrem Markenzeichen werden sollte. Die Stimme berührt, weil vieles mitschwingt. Verletzlichkeit, aber auch Mut und Entschlossenheit. Bonnie Tyler veröffentlichte zeitlebens 19 Studioalben, tourte weltweit und stand auch mit über 70 immer noch auf der Bühne. Pensionierung, das sei für sie kein Thema, sagte sie vor 4 Jahren.
3: No, I will never retire. As long as I'm healthy, I will be out doing shows.
2: Doch nun wollte die Gesundheit nicht mehr. Bonnie Tyler war eine Rockpoetin mit Herz und Kratzspuren. Gerade weil ihre Stimme vermeintlich unperfekt klang und gerade weil sie manchmal sang, als hätte sie jedes Gefühl schon zu oft erlebt, werden ihre Songs noch lange in guter Erinnerung bleiben.
1: Die Börsendaten von SIXT. Der Swiss Market Index notiert im Moment bei 14.176 Punkten und damit bei gleichem Stand wie am Vortag. Der Euro wird zu 92,28 gehandelt und der Dollar zu 80,77. Das Wetter, es bleibt sonnig und heiß und das bei 29 bis 34 Grad. Das waren Nachrichten von Radio SRF, verantwortlich Michael Wettstein.
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0: Ab den 2 gehört ihr da die Kriege Glanzmann und sie ist um mit neuem Filmzeug.
1: Ja, für alle die, die finden, das ist zu heiss draussen und irgendwo einfach in ein Loch reinwenden. Es kommen nämlich auch im Sommerfilmen raus.
0: Ja, ist im Kino echt kühl.
1: Es ist immer schön klimatisiert, darum, das ist wirklich so der Ort, wo man hinflüchten kann, wenn es einem zu heiss ist. Und gut ist er natürlich auch, wenn man etwas hat, was einem einigermaßen interessiert. Younes, wie stehst du so zu Disney-Filmen?
0: Love it.
1: Love it. Ja. Und Disney-Real-Life-Adaptionen?
0: Das finde ich noch spannend.
1: Okay.
0: Es ist immer, ja...
1: Ein bisschen win or lose.
0: Es ist, ja, es ist so ein bisschen beides. Ich bin immer so ein bisschen, ja, mixed feelings.
1: Heute Nachmittag schauen wir gerade so einen ein bisschen genauer an mit dem Luca Bruno, unserem Film- und Seriennerd, nämlich Vaiana. Oh. Das erste Mal in real life. Vielleicht hast du auch schon gesehen, die Bilder von Dwayne The Rock Johnson irgendwo mit so einem Hawaii-Outfit oder irgendetwas. Ja, das wäre von dort.
0: Er macht einfach mit.
1: Mhm, er spielt dort mit. Ob es sich das lohnt, das zu schauen oder nicht, das checken wir heute Nachmittag aus.
0: Vaiana. Ihr gehört es da. Auf SRF Virus ab der 2 mit der Kriege Glanzmann.

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0: sie passen doch perfekt in den Donnerstagnachmittag in A Boy With You und Black Bear mit I Don't Give A Fuck. So ein bisschen Ukulele-Sound. Das kann man doch brauchen, wenn draussen die Sonne scheint.
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0: Oh ja, die Sonne, sie scheint und es ist heiss mit Temperaturen von 29 bis etwa so 34 an gewissen Orten. Ja, es ist schon ziemlich warm, aber man muss sagen, es geht noch eine kleine Beise und die macht es vielleicht ein bisschen angenehmer.

0: Some more coffee.
1: Ist aber auch recht, dass das Wetter so tut, weil es ist ja schliesslich draussen Sommerferienzeit. Man merkt es vielleicht am Morgen, wenn man in die ÖV geht oder auf der Strasse, es sind einfach ein bisschen weniger Leute unterwegs. Vielleicht sind ihr draussen ja schon eure nächsten Ferien am Planen, so ein bisschen am Schauen, was könntet ihr machen an dem Ort, wo ihr hingeht. Lea Haas, was gibt es bei dir so für Ferienpläne?
2: Ich gehe Ende August 2 Wochen auf Dänemark. Bin ich noch nie gewesen. Wir haben so ein Häuschen gemietet und ich bin kaum gespannt, wie es wird. Also ganz chillige Ferien, so ein bisschen Strandferien, Scandinavian Summer Mess.
1: Also ein bisschen Strand sicher. Hast du sonst schon so ein bisschen angeschaut, was du könntest machen in der Umgebung?
2: Ja, sicher Kopenhagen ist in der Nähe. Also so das. Aber jetzt nicht konkret irgendwie. Habe ich noch nicht so ganz konkrete Pläne.
1: Vielleicht haben wir ja jetzt dann da 1-2 Tipps für dich parat. Etwas, wo wir ein bisschen abchecken könnten. Weil wir reden ja heute schon den ganzen Tag ein bisschen über Ferien. Und ein bisschen spezielle Form von Ferien. Wir reden über Dark Tourism.
2: Ja.
1: Das ist die Form von Tourismus, die so ein bisschen um Tod und Leid geht. Tönt ein bisschen heftig. Aber ich bin mir sicher, du hast sicher das ein oder andere schon gemacht. Oder machst du das ein oder andere dann in Dänemark. Dann machen wir ein kleines Would you or would you not?
2: Also gut, bin gespannt.
1: Ich tue dir einfach mal ein paar Dark Tourism Facts anrühren. Wie siehst du es so, irgendwie so einen Friedhof in Irland zu besuchen oder eben noch in Dänemark?
2: Ich muss sagen, ich bin auch schon in einem Land auf einen Friedhof gegangen, weil es mir Wunder genommen hat.
1: Okay, dann fahr checkt. Lea Haas macht das.
3: Ja.
1: Would. Wie sieht es aus, wenn wir zum Beispiel Pompeji anschauen, dort, wo der Vulkan ausgebrochen ist, in Italien?
2: Das ist ja irgendwie vor Christus irgendwie, ein riesen Vulkan gewesen, gell? Ja, ich glaube schon, weil es so weit weg ist irgendwie. Keine Ahnung.
1: Would. Also, Lea Haas hat schon 2 Dark Tourism Sachen abgehökelt, die sie machen würde. Ein KZ in Deutschland.
2: Ich glaube, wenn es so mit der Schule wäre, so aus dem Grund aus, wir gehen mit dem Geschichtsunterricht dorthin, dann würde ich es machen. Aber zählt das zu Tourismus?
1: Ja, irgendwie ja schon. Darum vielleicht so. Ja, okay.
2: Einfach mehr, weil ich es geschichtlich sehr, sehr spannend finde und auch wichtig finde, die Aufklärung zu machen.
1: Und wie sieht es denn aus mit der aktuellen Kriegsfront? Irgendwo zum Beispiel in der Ukraine oder so?
2: Ja, da sind wir wieder beim Thema zurück. Es ist fast zu nahe, nicht? Nein, da würde ich es wirklich nicht machen.
1: Da ziehst du also die Schlusslinie.
2: Ja,
1: definitiv. Derige Sachen beschäftigen uns heute.

0: Der Post Malone, dann auf SRF Virus mit seinem Wow an dem Donnerstagnachmittag, 9. Juli. Und ja, wir sind schon Anfang Juli. Das heisst, es ist draussen Zeit für die Sommerferien. Ganz, ganz viele Leute sind entweder schon irgendwo unterwegs oder gehen erst demnächst noch. Was gehört für euch so ein bisschen dazu? Irgendwo ein bisschen an die Sonne, vielleicht Pool oder Meer und einfach sünneln, bis man braun ist? Fair, kann man natürlich machen. Ich muss ehrlich gestehen, meins ist nicht so. Ich werde einfach nur rot. Und wenn man so ist wie ich, dann muss man sich halt ein bisschen kreativere Sachen überlegen, wie das man sich in der Ferien sich beschäftigen kann.
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0: Jan, wie wäre es so mit irgendwie etwas Kulturellem in den Ferien? Vielleicht mal einen Friedhof anschauen oder irgendeinen Ort, der so mega geschichtsträchtig ist. Vielleicht ein Schlachtfeld oder so. Klingt alles ein bisschen makaber. Aber das soll es tatsächlich geben, ist aktuell auch im Trend. Dark Tourism nennt sich das Phänomen, wo Touris an Orte gehen, wo irgendwie so ein bisschen mit Tod oder Leiden von anderen Menschen zu tun haben.
2: Also das Phänomen boomt, es steigt, es nimmt zu, sicher so seit den 1990er Jahren kann man das belegen, dass das wächst. Und das fragt, fordert Erklärungen, da kann man sagen, ja, das scheint die Leute zu bewegen, es scheint auch ein Bedürfnis zu sein, wenn das quasi in der Gegenwart eben boomt, zunimmt und sehr präsent ist.
0: Das sagt Konrad Kuhn, er ist Kulturanthropologe an der Uni Basel. Aber warum faszinieren wir uns Menschen denn überhaupt für solche Orte?
2: Es geht um ein Gedenken, es geht um ein sich in Beziehung setzen, es geht auch um eine Art von einer diffus ausgedrückten Verantwortung, wo die Leute sagen, das gehört dazu. Ich bin in einem Land, wo es schöne Sachen gibt, Strände, ich weiss nicht, je nachdem. Aber ich will auch die dunklen Seiten anschauen und das ist meine Verantwortung. Da wird auch formuliert, dass es wichtig ist, zum Beispiel für das Wissen über Demokratie oder eben sich mit dem Krieg auseinandersetzen, um den Frieden zu schätzen. So wird argumentiert, dass es stark so auf einer ethischen Verantwortungsebene, die uns alle eigentlich betrifft, auch als StaatsbürgerInnen.
0: Wenn man also an einen Ort geht, wo ein bisschen mit Dark Tourism zu tun hat, jagt man vielleicht nicht einfach den nächsten geilen Insta-Post, macht nicht nur einfach Snaps, wo man irgendwo mit Leuten teilen auf Instagram oder so. Aber man darf auch sagen, auch wenn es kulturelle Weiterbildung ist, ein bisschen kritisch darf man den Trend anschauen.
2: Manchmal muss man sich anschauen, welche Praktiken werden gemacht vor Ort. Also ist das sinnvoll, quasi vor einem Konzentrationslager-Tor Selfies zu machen, wo man grinset, was man ja sonst macht in den Ferien. Kann man sagen, am Strand machen wir Selfies, wo man grinset und dumm aufheben. Da gibt es Spannungsfelder. Also wie verhalten wir uns? Wie dokumentieren wir das auch? Da ist mir immer Spannung zu sonstigem Verhalten in den Ferien.
0: Sind ihr auch schon mal an einem Ort gesehen, der eben mit Dark Tourism zu tun hat? Und warum sind ihr dort gesehen? Schreibt es uns doch auf 079 909 1333. Uns beschäftigt das heute.

0: Musik aus der Schweiz vom Loco und Trini zusammen mit dem EAZ und der Naomi Laren. Einige von denen spielen auch am Frauenfeld das Wochenende.
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2: Die Nachrichten von SRF um 14:30 mit Roger Brändlin. Eine Mehrheit der Schweizer Bevölkerung wünscht sich strengere Massnahmen gegen PFAS, die sogenannten Ewigkeitschemikalien. Das zeigt eine Umfrage des Schweizer Umweltpanels in Zusammenarbeit mit der ETH Zürich und dem Bundesamt für Umwelt. Die langlebigen PFAS werden regelmäßig in Schweizer Böden und Gewässern nachgewiesen und gelangen dann über Lebensmittel in den menschlichen Körper. Zwar gelten Grenzwerte für Fleisch, Fisch und Eier, eine Mehrheit der Befragten reicht das aber nicht. Thomas Bernauer von der ETH Zürich.
3: Man könnte entweder die Konsumenten informieren, da sind PFAS drin oder nicht drin, und dem Markt das überlassen, wollen Leute das kaufen oder nicht. Oder das andere ist, dass der Staat das einfach verbietet. Und die Mehrheit der Befragten möchte im Moment sicher eher, dass der Staat das reguliert.
2: Diese Forderung könnte laut Studienleitung auch damit zusammenhängen, dass das Wissen über PFAS in der Bevölkerung relativ gering sei. Das Bundesamt für Umwelt arbeitet deshalb im Moment an einem Aktionsplan im Umgang mit den Ewigkeitschemikalien, um mehr Wissen über PFAS an die Öffentlichkeit zu bringen. Er hatte bei einer Kontrolle im Zug kein Billett. In der Folge schlug er auf den Kondukteur ein, so heftig, dass dieser später starb. Zu diesem brutalen Fall in Deutschland gibt es nun ein Urteil. Der Täter, ein 26-jähriger Grieche, soll für 10 Jahre ins Gefängnis. Das Urteil kann jedoch noch weitergezogen werden. Die Tat war Anfang Februar passiert in einem Regionalexpress bei der Stadt Landstuhl im Bundesland Rheinland-Pfalz. Der Kondukteur erlitt durch die Faustschläge eine Hirnblutung, was 2 Tage später zum Tod führte. Der Fall hat in Deutschland eine Debatte ausgelöst über die Sicherheit von Zugpersonal. Die britische Sängerin Bonnie Tyler ist tot. Ihr Manager hat bestätigt, dass sie gestorben sei im Alter von 75 Jahren an einer Krankheit in einem Spital in Portugal. Bekannt wurde Bonnie Tyler Ende der 1970er Jahre. Ihre bekanntesten Hits sind «Total Eclipse of the Heart», «It's a Heartache», «Lost in France» oder «Holding Out for a Hero». Die Börsendaten von SIX, der Swiss Market Index, liegt im Moment bei 14.178 Punkten und damit beim gleichen Stand wie gestern. Der Euro wird zu 92,27 Rappen gehandelt und der Dollar zu 80,71 Rappen. Das Wetter, es bleibt einfach schön und warm bei 29 bis 34 Grad. Lokal dazu weht eine schwache bis mäßige Bise. Das waren Nachrichten von Radio SRF.
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0: Genau, was der Michael Wettstein sagt, genau so ist es draussen. Sonnig, heiß, schön, so nehmen wir es. Ich bin Kriegel Ganzmann. Hallo zusammen.

0: Choice of One, hier noch Fässer Virus. Mit Got Me Started gehen wir den Nachmittag durch, 2:45. Und wir sind es uns ja gewöhnt in der Schweiz, dass man irgendwo, wenn man raus schaut, einfach sicher ein Bergpanorama sieht. Manchmal ist es ein bisschen weiter weg, manchmal ist es ein bisschen näher. Irgendwo ist es immer. Und die Bergpanoramas in der Schweiz, die sind so schön, dass sie einem wirklich gerade den Schnauf rauben können. Und nicht nur das, obendrauf sind sie auch gerade ein Good News vom Tag wert.
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0: Timo Meier hockt mir vis-à-vis.
2: Ja.
0: Wann hast du das letzte Mal eine schöne Aussicht gesehen und bist wirklich so hart geflasht davon?
2: Es ist wahnsinnig himmeltraurig. Ich war 7 Monate verletzt jetzt und ich konnte nicht können laufen. Ich konnte mich gar nie hinbegeben, was es so etwas hat. Aber ich habe eigentlich recht Bock, um mir das noch ein bisschen geben, diesen Sommer.
0: Mhm. Es ist nämlich wirklich wert, weil es kann ihm der Schnaufraube, wie ich gesagt habe, eine philippinische Touristin hat da nämlich wirklich eine ganz schöne Erfahrung gemacht.
3: I want my mom and my dad to see this. I want everyone to see this. I want you guys to see this. Just wanted to see cows, and I wanted to see a nice view, nice houses. It can't be just me, you know? It just can't be me. You guys have to see this too. Thank you, God. Thank you. Thank you for believing in me.
0: Bist du genau so wie die philippinische Touristin, wenn du das nächste Mal in den Bergen bist?
2: Ich habe sie schon gerade gefühlt. Ich habe jetzt gerade gedacht, jetzt nach 7 Monaten kein Bergpanorama. Ich kann mega relaten mit dir. Es wird mich wahrscheinlich auch so umfetzen. So.
0: Ja, da merkt man mal wieder, wie viel Glück dass wir haben in der Schweiz mit unseren wunderschönen Bergen.

0: Auch solche Musik kann unser Land machen. Der Gasper Sommer aus Genf ist das gesehen hier auf SRF Virus mit Monstre.
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0: An dem 9. Juli, Donnerstagnachmittag, wo draußen sonnig und heiß ist, wir haben Temperaturen um die 32 Grad herum. Ein bisschen geht noch beißen. Das macht es ein bisschen angenehmer für alle, die es nicht gerne so heiß haben.
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0: Es ist offiziell Punkt 3. Das heisst, es ist jetzt soweit. Das Opener Frauenfeld geht offiziell los. In diesen Minuten startet der erste Act auf einer der Frauenfeldbühnen.
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0: ihr der Peppino ist das, der die erste Bühne einweiht. Deutscher Rapper, wo man vielleicht noch nicht so fest kennt, aber es werden heute oben auch noch Leute spielen, die könnt man auf jeden Fall.
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0: Zum Beispiel der Sido ist mit am Start, spielt heute Abend natürlich auf der grossen Bühne. Und auch Musik aus der UK hat's. Der Yeet wird den Leuten dort ein bisschen einheizen. Also ich nehme an, wenn ihr jetzt gerade am Hören seid, dann seid ihr nicht vor Ort, weil ich glaube, dann hättet ihr gerade anders zu tun. Vielleicht geht ihr ja heute Abend an, oder vielleicht lernt ihr so einfach total aus, weil es, ja, keine Ahnung, zu teuer, nicht euch, was auch immer. Aber es sollte etwas geben, rund um das Open Air Frauenfeld, wo ihr müsstet wissen, weil es irgendwie ein riesiger Gossip ist oder mega spannend ist oder was auch immer. SRF Virus got you covered. Wir haben natürlich auch ein paar Kontakte vor Ort, wo wir einchecken könnten, wenn es dann so weit wäre. Und für die, die daheim sind, haben wir natürlich auch hier an diesem Donnerstagnachmittag ein bisschen Sound, wo euch vielleicht Spass machen könnte, wenn ihr gerne Hip-Hop habt. The Future zusammen mit dem Drake. Life is good. Das kann man sagen an diesem Donnerstagnachmittag.
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0: Der Song der katapultiert uns wirklich gerade so ein bisschen in Spätsommer vom letzten Jahr zurück. Im September 2025 ist das so ein kleiner, ja, Nachferien-Hit gewesen, kann man sagen. Aber ich katapultiere euch jetzt gerade nochmal weiter zurück. Nämlich ist 2005 mit der Madonna zusammen. So hat das Bier getönt früher. Und jetzt mehr als 20 Jahre später tönt irgendwie nicht einmal so fest anders.
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0: Ihr habt sicher irgendwo mitbekommen, Madonna ist zurück und hat ein neues Album gedroppt, das 15. Album, das sie ja, bis jetzt released hat. Confessions 2 heisst das und lehnt sich eben wieder so ein bisschen an ihrer Dance-Pop-Ära von früher an, so aus den frühen 2000er Jahren. Und ich muss jetzt mit euch schnell ein bisschen Klartext reden. Ich bin ein bisschen enttäuscht. Ich hätte nicht gedacht, dass ich das sagen würde. Ich hätte irgendwie mehr erwartet von ihr. Ich hätte gedacht, sie geht ein bisschen mehr mit der Zeit, orientiert sich vielleicht auch an modernerer Dance-Musik, wie zum Beispiel dem hier.

Daumen, wenn es um Dance und Electronic Sound geht, nämlich der Fred Again. Der geht gerade so den grossen Ton an, wie das die Musik muss tönen. Und irgendwie hätte ich mir gewünscht, dass Madonna etwas in diese Richtung ausprobiert. Und ja, es ist irgendwie klassisch geblieben, außer auf einem Song. Ja? Hören das? Vielleicht fast ein bisschen Parallelen zu dem, was wir vorher gerade gehört haben. Vielleicht ein bisschen moderner, ein bisschen spannender, ein bisschen Fredigeniger. Meiner Meinung nach das Highlight auf dem neuen Madonna-Album. Und darum geben wir euch jetzt gerade in voller Länge Madonna mit School. Der spannendste Song von dem neuen Album. Und eigentlich alles, was wir gehört haben. 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

0: Samstagnachmittag an dem 9. Juli. Zeit für ein Update. Und das kommt natürlich woher sonst? Aus dem Newsroom direkt zu euch. 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
1: 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Die Nachrichten von SRF um 3:30 mit Roger Brennlin. Wer für den Lieferdienst Uber Eats als Kurier arbeitet, ist quasi eine Pöstlerin oder ein Pöstler. Zu diesem Schluss kommt das Bundesverwaltungsgericht. Es hat geurteilt, Uber Eats ist nicht einfach ein Lieferdienst, sondern gilt als Anbieterin von Postdiensten. Denn beim Lieferdienst kann man nicht nur Essen von Restaurants bestellen, sondern zum Beispiel auch Haushaltartikel aus Läden oder Kiosken. Das Urteil bedeutet, dass Uber Eats der Meldepflicht der Eidgenössischen Postkommission untersteht und regelmäßig nachweisen muss, dass die branchenüblichen Arbeitsbedingungen eingehalten werden. Das Unternehmen kann das Urteil allerdings noch ans Bundesgericht weiterziehen. Die Ukraine soll Patriot-Raketen, die sie für die Verteidigung braucht, selber herstellen dürfen. Das hat US-Präsident Donald Trump gestern am NATO-Gipfel angekündigt. Trump will dafür sorgen, dass die Ukraine die Lizenz für die Produktion erhält. Die Ukraine sei dringend auf diese Patriot-Abwehrraketen angewiesen, sagt SRF-Ukraine-Korrespondent David Nauer. Die ukrainische Armee habe nämlich fast keine mehr davon. Allerdings könne es Jahre dauern, bis die Ukraine ihre ersten eigenen Patriot-Raketen einsetzen könnte. Trumps Versprechen sieht David Nauer deshalb eher als symbolisches Zeichen.
2: Der amerikanische Präsident scheint der Ukraine inzwischen verhältnismäßig wohlgesinnt zu sein. Er ist bereit, das Land in der einen oder anderen Form zu unterstützen. Ich glaube, das hat damit zu tun, dass Trump zum Schluss gekommen ist, dass Putin sich einfach beharrlich weigert, den Krieg auch nur halbwegs zu fairen Bedingungen zu beenden. Trump will ja bekanntermaßen diesen Krieg beenden. Es scheint ihn zu ärgern, dass der Kreml da auf stur stellt. Zudem kämpft die Ukraine zurzeit ziemlich erfolgreich und Trump hat ja gerne so Winner-Typen. Allerdings ändert Trump seine Meinung auch recht gern und recht schnell. Deswegen kann es auch sein, dass diese ukrainisch-amerikanische Annäherung nur vorübergehend ist.
1: Die Einschätzung von SRF-Ukraine-Korrespondent David Nauer. Ein Autofahrer ist gestern Morgen früh mit 172 Kilometern pro Stunde Geschwindigkeit durch den Gotthardtunnel gerast. 172 km/h im Durchschnitt, wie die Kantonspolizei Uri mitteilt. Das ist mehr als doppelt so schnell wie erlaubt. Dabei überfuhr dieser Fahrer 21 Mal die doppelte Sicherheitslinie im Tunnel, um andere Fahrzeuge zu überholen. Die Polizei stoppte den Raser und testete ihn positiv auf Drogen. Es handelt sich um einen 22-Jährigen mit deutschem Kennzeichen. Die Behörden haben ein Fahrverbot für den Mann verhängt. Außerdem wird er bei der Urner Staatsanwaltschaft angezeigt. Er musste mehrere tausend Franken als Depot für eine Buße hinterlegen.
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0: Der Donnerstagnachmittag meint es gut mit uns. Es ist sonnig und heiß mit Temperaturen um die 32 Grad. Aber es geht obendrauf eben noch eine Beise. Das heisst, es ist ein bisschen angenehmer, als wir uns das vielleicht gewöhnt sind von den letzten Hitzetagen. Ich bin Kriege Glanzmann, das ist French Montana mit Unforgettable. Kommt gut, tschüss, Nomi.

0: hat definitiv auch so eine Charakterstimme. Bibi Rexha, da zusammen mit dem David Guetta, I'm good, habt ihr gehört. Ja, und Charakterstimmen, vor allem von Frauen, lieben wir da ja schliesslich auf SRF Virus.
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0: Kleine Frage an euch da aussen. Würdet ihr trauen, einfach mit Gitti, Mikrofon, Verstärker irgendwo draussen einen Hut hinstellen und einfach so schnell ein Ständchen trellern? Vielleicht der eine oder andere von euch. Aber gewisse Leute werden dann, glaube ich, schon eher ein bisschen nervös. Sie hat das gemacht. Das ist Vivi Lou, Musikerin aus Hünneberg. Und sie war gestern bei uns zu Besuch im Female Music Special. Und sie kann sich jetzt offiziell nicht mehr nur Musikerin nennen, sondern eben auch Strassenmusikerin.
2: Ich wollte Erfahrungen sammeln, wie Leute auf meine Songs reagieren. Und in der Schweiz ist Strassenmusik doch noch nicht ganz so gross wie jetzt in London. Und ich wollte auch ein bisschen Distanz zu bekannten Gesichtern, ehrlich gesagt. Und ja, das war eigentlich so ein bisschen der Hauptgrund, dass ich einfach mal getrauen auch auf die Straße stehe und mal schaue, hey, bleiben die Leute überhaupt stehen oder machen halt Tore zu und laufen weiter.
0: Ja, und Fazit, wie war es denn überhaupt gewesen?
2: Es war eine mega Erfahrung. Am Anfang hat es wirklich immer sehr Überwindung gebraucht, mich aufzustellen und zu sagen, hey, ich bin jetzt da und ich spiele. Ich glaube, der erste Song war mich gerne so ein bisschen unsicher gesungen gewesen, aber es ist eigentlich wirklich relativ schnell. Dann habe ich auch gemerkt, hey, die Leute hören zu und sie bleiben stehen. Und das war ein unglaubliches Gefühl gewesen.
0: Es lohnt sich nämlich auch zuzulassen bei ihr. Da haben wir sie, die Vivi Lou, mit ihrer neuesten Single «Without a Reason». Ist gestern bei uns zu Gast gewesen, im Female Music Special.

0: das ist ein Kombi, da schlägt natürlich mein Musik-Nerd herzlich ein bisschen höher. Die Angèle zusammen mit Justice, eine wilde Mischung aus französischem Chanson und irgendwie elektronischem Sound.
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0: An dem Donnerstagnachmittag, 9. Juli, Punkt 4, wo es für uns immer noch heiss und schön ist, mit Temperaturen um die 32 Grad um.
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0: Ja, mit der Kriege Glanzmann und einem Mann, der uns wirklich, glaube ich, die bekannteste Filmzitat ever geliefert hat.
3: Mein Name ist Forrest. Forrest Gump. Möchten Sie eine Praline?
4: Wilson! I'm sorry, Wilson!
0: Die kennen ihr, die Zitate, oder? Die kommen von Tom Hanks. What a legend. A legend, der heute einen legendären Tag feiern darf. 70 wird der gute Herr und er hat sich dafür keinen besseren Tag aussuchen können, nämlich einen Donnerstag. Und was ist am Donnerstag? Dann kommen nämlich immer alle neuen Filme und Serien raus. Vielleicht macht er heute irgendwie auch gerade so kleine Kinoparty, wo er gerade so etwas Neues sich reinzieht. Wer weiss, was ihr euch an diesem Film Donnerstag unbedingt müsstet anschauen müsst, das checken wir gerade in einer Viertelstunde ab. Da kommt nämlich nicht der Tom Hanks vorbei, aber der Luca Bruno von der SRF Filmredaktion. Und ja, schaut mit uns so ein bisschen was, dass man sich anschauen könnte.

0: Donnerstagnachmittag, dann auf SRF Virus, Viertel ab 4. Und Donnerstag kann ja eigentlich immer noch eins heissen. Wir sagen ja an diesem Donnerstag auch sehr gerne Film-Donnerstag. Und an diesem heutigen Film-Donnerstag ist es wieder einmal passiert. Disney liefert uns eine neue Version von einem von ihren Zeichentrick-Klassiker. Wobei Klassiker in diesem Fall ist tatsächlich eher ein bisschen ein neuerer Film.
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0: Und eben der Disney-Film, um den es heute geht, den habe ich zum Beispiel noch gar nie gesehen, auch im Original nicht. Der Dreh ist von Moana, oder besser bei uns bekannt aus Vaiana.
2: Maui! Formwandler! Du hast das Herz von Tefiti gestohlen und die ganze Welt verflucht. Wenn du es zurückbringst, bist du für alle ein Held.
3: Manchmal im Leben ist man der Held und manchmal ist man der Köder.
2: Warte, was?
4: Was hast du hier zu suchen? Im Reich der Monster.
5: Entscheide dich für ein Auge, ich kann keinen klaren Gedanken fassen.
0: Vaiana, eben wie er bei uns auf Deutsch heisst, und das hat auch einen Grund. Es heisst, wegen einem italienischen Pornostar, der Moana heisst, hat man einen anderen Namen müssen wählen. Kein Witz. Auch kein Witz ist, dass es eben ab sofort die neue Version von Vaiana bei uns zu sehen gibt. Das mal aus Real-Film, nicht animiert, mit echten Menschen. Etwas, was Disney in letzter Zeit ja regelmässig macht. Eigentlich so ein bisschen ein Update für ihre Filme. Der Luca Bruno hat sich den für uns auch schon mal angeschaut, obwohl du ja den ursprünglichen schon mal gesehen hast, anders als ich. Kannst du mir ein bisschen Brush-up geben? Um was geht es dort?
6: Es geht um eine junge Frau, die man bei uns unter dem Namen Vaiana kennt. Die lebt auf einer Insel im Südpazifik, zusammen mit ihrem Stamm. Dann verschwinden dort Fisch und die Ernte wird von Monat zu Monat schlechter. Heisst, die Vaiana muss mit dem Floß über den Ozean segeln, um herauszufinden, an was es denn liegen könnte, dass die Fische nicht mehr rum sind und die Ernte immer schlechter wird. Unterstützt wird sie dabei vom Halbgott Maui, ein riesen Muskelprotz, und der hat auch noch einen Zauberstab, und dank dem Zauberstab hat er die Power, sich in verschiedenste Tiere zu verwandeln.
0: Okay, das ist jetzt also die Geschichte von dem originalen Zeichentrickfilm, der vor genau 10 Jahren rausgekommen ist. Was ist denn jetzt anders in dieser neuen Spielfilm? Version?
6: Nichts, es ist exakt das Gleiche.
0: Also jetzt wirklich.
6: Hey, also es ist ja nicht das erste Mal, wo Disney so ein Remake von einem Zeichentrickklassiker macht. Es hat jetzt wirklich einige gegeben in den letzten 10 bis 15 Jahren. Dschungelbuch, König der Löwen, Aladdin, Ariel etc. Und all die Remakes, die haben sich ja meistens sehr nah am Original gehalten. Ja, bei ein paar entscheidenden Momenten. Dann aber doch ein paar Sachen geändert. Das Mal ist irgendwie also wirklich alles genau gleich. Sogar der Dwayne The Rock Johnson, der im Original der Maui spielt, ist in der englischen Fassung wieder da. Das Mal einfach auch noch mit seinem Körper und nicht nur mit seiner Stimme.
0: Wieso macht das Disney überhaupt so solche Remakes, wenn sie es ja eigentlich basically gleich behalten wie das Original?
6: Ja, da gibt es mehrere Gründe. Das eine ist sicher mal Brandmanagement. Man kann die Marke, jetzt in dem Fall Vaiana, wieder unter die Leute bringen, es ein paar neue Tassen, Rucksäcke oder Halloween-Kostüme verkaufen. Und dann sind viele von diesen Remakes auch einfach eine sichere Bank gewesen, was Einspielergebnisse angeht, obwohl meistens von den Kritiken total verrissen, haben sie trotzdem immer mad Cash gemacht. Das Lion King Remake zum Beispiel, das hat schlussendlich irgendwie 1,6 Milliarden Dollar eingespielt weltweit, obwohl wir auch dort sagen kann, der Film, den hätte es ja schon gegeben.
0: Und jetzt ab heute kann man sagen, eben, der neue Vaiana-Film, den gäbe es jetzt, den könnte man im Kino schauen. Was bevorzugst du, das Remake oder das Original?
6: Ach, ich glaube, ich bin jemand, der meistens zum Original tendiert. Also was man sicher sagen kann, gerade für dich, die das Original nicht kennt, ich finde das wirklich einer der besseren Disney-Filme von den letzten 15, 20 Jahren. Die Songs von diesem Film, das sind mega Bangers, und die Geschichte finde ich generell auch eine der besseren Disney-Geschichten von diesem Jahrhundert. All das bekommt man mit hundertprozentiger Garantie jetzt auch in diesem neuen Film wieder. Ich finde halt einfach, dass man mit Animation rein visuell immer viel kreativer sein kann wie in einem Realfilm, vor allem bei einem, der im Meer spielt, wo man kleine Kokosnusspiraten auf ihrem riesigen Schiff antrifft oder ein riesengroßes Lavamonster. Jetzt, wo ich beide Versionen kenne, kann ich also mit Sicherheit sagen, es zeichnet schon ein bisschen besser aus.
0: Also, wer jetzt trotzdem die Vaiana Vibes wieder einmal spüren oder wie nicht, weil ich es erst mal spüren ja. Der Film, der läuft ab jetzt in allen Schweizer Kinos, oder sonst eben gibt es das Original noch auf Disney Plus zum Streamen.
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0: Wir müssen sich schnell bürgen, Melanie Martinez mit ihrem Uncanny Valley. Es ist nämlich Zeit für ein Update. Das kommt aus dem Newsroom von Roger Brändlin. 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
1: 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Uber Eats ist kein gewöhnlicher Lieferdienst von Essen aus dem Restaurant. Das urteilt das Bundesverwaltungsgericht. Weil das Unternehmen auch Non-Food-Artikel liefert, gehört es laut Urteil zu den Postdienstleistern. Uber Eats muss damit nachweisen, dass es sich an die Arbeitsbedingungen hält, die für Postdienste gelten. Der Solothurner Ex-Nationalrat Kurt Fluri tritt zurück als Verwaltungsratspräsident der Solothurner Spitäler. Der ehemalige FDP-Politiker zieht damit die Konsequenzen aus den Missständen, die vergangene Woche bekannt wurden. Demnach gab es grobe Unregelmäßigkeiten in der Lohnbuchhaltung der Solothurner Spitäler. Der Iran hat Jordanien angegriffen. Das erste Mal seit zwei Wochen. Die iranischen staatlichen Medien berichten von 10 Raketen, die in Richtung Jordanien abgefeuert worden seien. Jordanien bestätigte, 8 Raketen abgefangen zu haben. Jordanien ist ein Verbündeter des iranischen Kriegsgegners USA.
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0: Geniessen den Donnerstagabend irgendwo von aussen an, wenn ihr dann bald in Feierabend geht. Es ist nämlich immer noch sonnig und ziemlich warm, mit Temperaturen um die 32 Grad. Es wird ein bisschen beißen geworden, also vielleicht für, wenn ihr noch ein bisschen später, wenn ihr draußen seid, noch ein Jäckchen einpacken. Ich bin Kriege Glanzmann, das ist Panic at the Disco mit ihrem House of Memories, ein bisschen TikTok-Sound für euch.

0: Ich kenne dir sie, BTS, die wir jetzt gerade gehört haben. Einfach schnell mal so die bekannteste K-Pop-Band, die es weltweit gibt. Und ich bin jetzt schnell ehrlich mit euch. Auch wenn ich hier noch auf SRF Virus ab und zu als Musikexpertin so ein bisschen mein Nerdwissen darf mit euch teilen, so mega viel Wissen tue ich eigentlich gar nicht über K-Pop. Aber zum Glück haben wir hier bei SRF Virus eine, die kommt wirklich extrem gut raus. Nämlich unsere Praktikantin Isabelle, die ist in dieser Welt nämlich so richtig daheim.
1: Für mich ist K-Pop die Verbindung aus Musik, Gesang, Performance und Kunst. Also Kunst bei den Musikvideos, aber alle anderen Sachen gelten ja auch als Kunst. Ich habe die Lieder mega gerne und die Idols selber ganz oft auch. Für mich ist es eben genauso inspirierend zu sehen, wie man mit viel Vorbereitung und Effort dann etwas Grosses möglich kann machen. Ich habe durch die Fandoms auch ein paar meiner besten Kolleginnen kennengelernt.
0: Also wir merken uns, wir, die vielleicht noch nicht so Ahnung haben von K-Pop, das ist eine ziemliche Community, die dort hinterher ist. Und die nimmt einen wirklich manchmal ein, so ein bisschen wie einen Strudel.
1: Also ich glaube, wenn du mal drin bist, dann hast du ein bisschen Mühe rauszukommen. Es gibt auch ganze so Wörter und wie eine Sprache, die du musst verstehen musst. Ich habe das Gefühl, für Außenstehende ist das recht schwierig, so zu verstehen. Und dann klingt das dann auch einfach so wie Wörter an die Wand geschmissen, ohne Bedeutung. Aber es hat alles eine Bedeutung.
0: Okay, sehr, sehr fair. Bei all diesen spezifischen Wörtern, Fachbegriffen, dieser eigenen Sprache in dieser Community, dann ist es vielleicht auch ein bisschen fair, dass ich als Musiknerd vielleicht nur bedingt daraus komme. Aber vielleicht muss ich bei der Easy auch einfach nochmal schnell in einen Crashkurs. Oder vielleicht wisst ihr auch etwas, was ich müsste wissen zu dem Thema K-Pop. Schreibt es mir auf 079-909-1333. Und wer weiss, vielleicht kann ich dann irgendwann schon so richtig mitreden und wird dann auch noch gerade von dem Strudel gepackt.
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0: Vielleicht passt der Song gerade zu eurem Mut. Vielleicht lauft ihr so aus dem Büro raus. So wie ein auf einem Wölkli. Es ist schliesslich 5 Uhr, das heisst, es ist Zeit für Feierabend. Und für oben macht natürlich auch noch ein bisschen mehr Spass, wenn es draussen so aussieht, wie es heute aussieht. Es ist sonnig, es ist nach wie vor ziemlich heiß. Wir haben Temperaturen um die 30 Grad. Und nur die Beise, die geht noch ein bisschen. Nehmen wir das Jäckchen mit, wenn ihr noch länger wollt, vorausgehen wollt.
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0: Bevor ihr jetzt aber vielleicht noch jemand irgendwo an See chillt und einfach noch ein bisschen das Wetter geniessen, müsst ihr vielleicht noch heimfahren vom Büro. Und so auf der Strasse, aber auch in der ÖV, merkt man im Moment etwas. Es ist ein bisschen leerer. Und das hat einen Grund. Das ist nicht einfach irgendwie aus irgendeinem, keine Ahnung, per Zufall. Es ist die Sommerferienzeit. Das heisst, ganz viele Orte in der Schweiz, ja, die sind schon in den Ferien, sind irgendwo hingefahren und brauchen darum nicht mehr jeden Morgen meinen Zug. Und ich sage euch schnell, geniessen die Zeit, weil es gibt nichts Geileres, als wenn man so ein Viererabteil ganz alleine für sich hat. Aber auf dieser Seite muss man natürlich schon sagen, wenn so viele Leute in den Ferien sind, ein bisschen FOMO päckelt dem aber dann schon. Wenn man so auf allen Socials die Strandbilder und sonstige geile Sachen sieht, die die Leute machen. Aber es muss ja nicht immer nur Strand sein, wenn man in die Ferien geht. Man kann auch andere ganz kreative Sachen machen und über die reden wir heute. Und vielleicht haben die ja auch noch etwas mit dem Tod zu tun. Sage ich jetzt hier einfach schnell an dieser Stelle. Es geht heute nämlich um Dark Tourism. Um was es geht bei diesem Phänomen. Und warum das gerade boomt, das checken wir heute zusammen ab. Vielleicht könnt ihr dann auch die eine oder andere Inspiration für den nächsten Trip holen. Vielleicht sogar schon diese Sommerferien. Ich bin Kiki Glanzmann, das ist Metro Boomin mit Creepin'.

0: Der Steve Lacey mit Bad Habits hier an dem Donnerstag Nachmittag, Viertel ab 5. Was für ein Ferientyp sind ihr so? Sind ihr eher so ein bisschen Team Badeferien oder vielleicht ein bisschen mehr wie ich? So als ehemalige Geschichtsstudie bin ich nämlich schon eher so ein bisschen Team Kultururlaub. So ein bisschen an Orte hingehen, wo so ein bisschen etwas Geschichtsträchtiges an sich haben. Und jetzt habe ich auch wirklich schon einiges gemacht. Ich bin zum Beispiel in Paris in den Katakomben gesehen. Ich habe verschiedene KZs angeschaut. Ich gehe auch immer wieder mal gerne in andere Länder auf den Friedhof. Tönt alles ein bisschen, als wäre es ein bisschen schwere Kost. Vielleicht auch ein bisschen makaber, aber beruhigend finde ich, wenn ihr auch in meinem Team seid, ihr seid nicht allein. Derige Art von Ort, die boomt gerade ziemlich im Tourismus. Dark Tourism nennt sich das Phänomen.
1: Dark Tourism hat mit dem Tod zu tun. Alles, was mit dem Tod zu tun hat, zum Beispiel Friedhöfe, Orte, wo es Katastrophen gegeben hat, Kriege, Schlachten oder Tatorte, wo Leute umgebracht wurden. Alles kann irgendwie touristisch vorgestellt und vermarktet werden.
0: So erklärt das der Raphael Matos Wasem. Er ist Tourismusforscher und er erklärt uns eben nicht nur, was Dark Tourism ist, sondern erklärt uns auch also, was so die 50 Shades of Dark Tourism sind. Es gibt nämlich nicht einfach nur so die eine Art von Dark Tourism.
1: Zum Beispiel Friedhöfe, das sind hellgraue Orte. Und Schlachtfelder, die es vor 2 oder 3 Jahrhunderte gegeben hat, das sind auch relativ hellgraue Orte.
0: Und dann die dunkelsten Shades, die sind dann schon ziemlich krass, finde ich.
1: Es gibt Leute, die bis zur Front gehen, um die Schlachten zu beobachten. Wirklich wegen dem Adrenalin, wegen dem Gruseln und so. Das gibt es. Und sie finden sogar Offerten auf dem Internet. Also es gibt wirklich sehr schwarze Angebote.
0: Also da bin ich ehrlich, da bin ich draussen. Finde ich persönlich auch irgendwie vielleicht gar nicht mehr so okay, wenn man einfach so an aktuelle Kriegsfront geht. I don't know. Gibt es denn aber überhaupt Grenzen von dem Dark Tourism? Also gibt es irgendwie eine Skala, die sagt, das ist okay und das ist eher weniger okay?
1: Das hängt auch von der Einstellung ab, der Person. Möchte man sich nur amüsieren irgendwie? Möchte man darüber nachdenken, was dort passiert ist? Holocaust oder Shoah zum Beispiel? Oder handelt es sich um Voyeurismus? Also es gibt wirklich sehr viele ethische Fragen, die man sich stellen kann.
0: Ethische Fragen, die definitiv angebracht sind. Wie steht ihr so zum Thema Dark Tourism? Wie grau oder vielleicht auch wie schwarz dürfen eure Ferienpläne sein? Schreibt es mir auf 079 909 1333. Uns würde es sehr fest wundern.
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0: Zeit für ein Update aus dem Newsroom. Natürlich immer pünktlich um 17:30 Uhr. Hier noch besser Virus. 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
1: 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Uber Eats ist kein gewöhnlicher Lieferdienst von Essen aus dem Restaurant. Das urteilt das Bundesverwaltungsgericht. Weil das Unternehmen eben auch Non-Food-Artikel liefert, gehört es laut dem Urteil zu den Postdienstleistern. Uber Eats muss damit nachweisen, dass es sich an die Arbeitsbedingungen hält, die für Postdienste gelten. Der Solothurner Ex-Nationalrat Kurt Fluri tritt zurück als Verwaltungsratspräsident der Solothurner Spitäler. Der ehemalige FDP-Politiker zieht damit die Konsequenzen aus den Missständen, die vergangene Woche bekannt wurden. Demnach gab es grobe Unregelmäßigkeiten in der Lohnbuchhaltung der Solothurner Spitäler. Die Zahl der Ebola-Fälle im Kongo-Kinshasa steigt rasch. Innerhalb von nur einer Woche habe die Zahl der Fälle um 25% zugenommen, auf inzwischen 1700 Fälle. Das teilt das CDC mit, die afrikanische Gesundheitsbehörde. Demnach steigen die Fallzahlen so schnell wie in keinem der vorangegangenen Ausbrüche.
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0: An diesem Donnerstag, ja, man darf in der Zwischenzeit auch schon Abend sagen, ist es draußen immer noch relativ schön mit Temperaturen um die 32 Grad. Was ihr euch merken müsst, draußen geht es ein bisschen beißen. Wenn ihr also noch vorausgeht, dann lohnt sich ein Jäckchen einzupacken. Morgen machen wir dann gerade nochmal ein Copy-Paste von dem Wetter. Definitiv schön fürs Wochenende.
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0: starke Musik aus der Schweiz. Ikan Hiu ist das mit Flying Fish. Letzte Woche unser CH-Artist, unser Schweizer Artist von der Woche gesehen. Und von ihnen ist natürlich das Zepter auch weitergegeben worden. Und die möchten wir jetzt ein bisschen genauer schauen, wo das Zepter jetzt hat.
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0: Auch diese Woche ist es wieder eine Frau, ein bisschen aus einem anderen Teil von der Schweiz, nämlich aus dem schönen Welschland. Marie-G heisst sie, kommt von Genf und ist ein kleiner Schussel, wenn man dem Song ein bisschen genauer zulässt. Ups heisst er und geht um ein sehr chaotisches Leben. Wie viel ist denn von dem wirklich aus ihrem Leben?
2: Ich würde sagen, es gibt Punkte, die effektivement inspiré de ma vie, des petits points d'éléments dans la chanson et que ça s'entend. Enfin, genre, je parle de partir à Paris, de signer des contrats de musique et de choses très liées à moi, quoi. Mais je pense surtout que j'ai voulu faire un truc qui mélange du perso, du fictionnel, la vie de mes copines, mon imagination, pour juste créer une chanson justement qui parle de déni et de les moments où la vie peut devenir un peu méga chaotique et qui est un peu comme plusieurs catastrophes qui s'enchaînent et qu'au lieu de s'en inquiéter, on s'enfonce un peu dedans et qu'on en rigole.
0: Also, Mischung bei der Marie-G. Nicht alles autobiografisch. Ein paar Sachen sind auch erfunden worden in diesem Song. Obwohl man muss sagen, ein kleiner Schussel ist sie eben halt gleich. Sie hat uns nämlich verraten, einen kleinen Ups-Moment hat es rund um die Entstehung von diesem Song natürlich gleich auch gegeben.
2: Un Ups, que je peux raconter, qui m'est arrivé récemment, c'était sur le tournage du clip de la chanson Ups, bah justement. Et en fait, il y a une scène où je dois tomber, je dois faire semblant que je me casse la gueule et en fait, il y avait un matelas sur le tournage et j'avais tellement de peine à faire une chute un peu dramatique et impressionnante et tout que j'ai dû sauter plus haut pour que vraiment, j'ai eu vraiment l'air de tomber. Enfin, j'étais très nulle à ça. Et tant et si bien que j'ai sauté trop loin la seule fois où j'ai réussi à sauter. Du coup, je suis arrivée plus loin que le matelas et je me suis réellement blessée le poignet.
0: OK, also beim Drei von dem Video zu Ups hat sie versucht sehr, sehr ja, übermütig, kann man sagen, darzustellen, wie sie stolpert und ist ein bisschen zu fest gestolpert und hat sich dann einfach, by the way, schnell das Handgelenk gebrochen. Die arme Musik macht sie aber auf jeden Fall gute. Da haben wir sie mit Ups, die Marie-G. Hoffen wir, dass sie ihrem Handgelenk schon wieder ein bisschen besser

0: Schönes Trio haben wir da. Der Benny Blanco, Tosi und der Khalid mit dem Eastside bringen uns durch den Donnerstagabend. Punkt 6 ist jetzt. Und richtig schön ist es auch für aussen. Eigentlich auch ein schönes Trio. Es ist sonnig, es ist heiss und ein bisschen Beise haben wir oben drauf. Morgen nehmen wir nochmals genau das gleiche Copy-Paste. Ja, und auch da bleiben wir bei starken Trios. Irgendwie ist das gerade so ein bisschen das Motto bei uns. Es geht um ein Trio. Ich würde sagen, die dürften sich jetzt offiziell aus das talentierteste, die talentierteste WG auf der ganzen Welt nennen.
1: Honestly, it's incredible. It's like unbelievable. We all live together, so like every morning when there's like some viral thing happening with the song, we wake up, someone screaming from his room, and we're just going crazy like kids.
0: Vielleicht habt ihr den Song auch schon gehört. Und die jetzt gerade geredet haben, das sind sie eben. Tempest City heisst die Band. Ursprünglich kommen sie aus Israel, wohnen aber in der Zwischenzeit in den USA und haben mit dem Song eben wirklich einen viralen Hit gelandet. Ja, und wenn dann wieder mal irgendwie etwas passiert, irgendein neuer Trend um den Song herumkommt oder irgendwie neue Videos hochgeladen werden, dann tönt das auch in der Tempest City WG so dann. Ja! Man darf sie ja freuen oder feiern, die schönen Erfolge. Wir haben sie hier, Temper City, mit einem krank geilen Song. Darf man an dieser Stelle auch mal einmal sagen? Self-Aware ist eben noch richtige Musiktonen von SRF Virus.

0: Felix Jähn, zusammen mit Jonas Blue, hier an dem Donnerstagabend, Viertel ab 6. Es gibt doch Leute, die kommen daraus bei Mathe und Physik und so, also so all dem ein bisschen Technischen. Und dann gibt es so die Leute, die sind eher das Gegenteil, die kommen daraus bei allem, was so ein bisschen musisch ist, also Musik, Kunst, vielleicht noch Tanzen oder so. Es gibt aber eben auch Leute, die können beides.
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0: Und sie gehört eben zu denen, die beides kann. Vivi Lou heisst sie, ist eine Musikerin aus Hünenberg und ist gestern bei uns im Female Music Special und hat dort auch eben so ein bisschen über ihr Leben und über ihre Musik erzählt und eben gesagt, ja, sie hat tatsächlich beide Seiten.
2: Das tut sich ganz gut ausgleichen. Auch die Tiefbauzeichner oder jetzt auch das Medizintechnikstudium sind sehr technisch, was ich durchaus auch sehr gerne habe. Und Musik ist wie so ein bisschen der Gegenpol, das Kreative, mal können rauslassen, mal können Gedanken bearbeiten.
0: Also sehr, sehr einen guten Ausgleich, den sie durch die Musik bekommt in ihrem Alltag, wo sie eben jetzt auch Medizintechnikerin studiert. Aber hat sie denn das schon immer so gut können, Musik machen?
2: Jein. Also ich würde sagen, ich bin sicher nicht die beste Sängerin gewesen. Habe sonst musikalisch eigentlich nicht mal so mega die Veranlagung. Aber glaube mega den Ehrgeiz gehabt und mega auch die Lust, das zu lernen.
0: Aber wo sie dann eben auch mal gecheckt hat, ja? Das zahlt sich aus. Das gibt mir Ausgleich und es funktioniert eben auch, wenn man dranbleibt. Da hat es bei ihr gar kein Stoppen mitgegeben.
2: Gitarre haben wir komplett selber beigebracht, ja. Über die letzten Jahre hatte ich noch Online-Songsunterricht, wo mir sicher auch sehr viel geholfen hat.
0: Also sehr, sehr eine ehrgeizige junge Künstlerin. Die Vivi Lou ist gestern bei uns im Female Music Special gesehen. Jetzt hören wir sie hier gerade nochmal. When will I be alright? Emotionaler Sound. 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

0: Maroon 5 zusammen mit dem Lil Wayne. An diesem Donnerstagabend, 9. Juli, Donnerstag, wo bei uns ja auch immer so ein bisschen der Film-Donnerstag ist, wo man immer noch ein bisschen etwas Neues kennenlernen darf, wo man kann anschauen kann in den Kinos oder auf den Streaming-Plattformen. Und heute ist es so ein bisschen quasi neu, würde ich jetzt mal sagen.
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0: Es gibt nämlich ein neues Disney-Remake, eins, wo man so Zeichentrickfilme, die man von früher kennt, schnell einfach so ein bisschen zu einer Real-Life-Film-Adaptation updatet. Und da wollen wir euch natürlich nicht vorenthalten.
2: Maui! Formwandler! Du hast das Herz von Tefiti gestohlen und die ganze Welt verflucht. Wenn du es zurückbringst, bist du für alle ein Held.
3: Manchmal im Leben ist man der Held und manchmal ist man der Köder.
2: Warte, was?
4: Was hast du hier zu suchen? Im Reich der Monster.
5: Entscheide dich für ein Auge, ich kann keinen klaren Gedanken fassen.
0: Es geht um Vaiana oder wie man vielleicht aus dem Englischen auch kennt, Moana. Ein Film, den ich persönlich im Original noch nie mal gesehen habe. Ich gebe es wirklich zu. Aber für das gibt es ja auch den Luca Bruno. Der weiss nämlich, um was es geht. Und vielleicht sind ihr auch gerade froh um das kleine Upgrade.
6: Es geht um eine junge Frau, die man bei uns unter dem Namen Vaiana kennt. Die lebt auf einer Insel im Südpazifik zusammen mit ihrem Stamm. Dann verschwinden dort Fisch und die Ernte wird von Monat zu Monat schlechter, heisst, die Vaiana muss mit dem Floß über den Ozean segeln, um herauszufinden, an was es denn liegen könnte, dass die Fische nicht mehr rum sind und die Ernte immer wie schlechter wird. Unterstützt wird sie dabei vom Halbgott Maui, ein riesen Muskelprotz, und der hat auch noch einen Zauberstab, und dank dem Zauberstab hat er die Power, sich in verschiedenste Tiere zu verwandeln.
0: Das ist also die Handlung vom originalen Zeichentrickfilm, aber eben auch von dem neuen Real-Life-Film, der ab heute in allen Kinos kommt. Warum macht das Disney, wenn sie ja basically eins zu eins die Handlung übernehmen?
6: Ja, da gibt es mehrere Gründe. Das eine ist sicher mal Brandmanagement. Man kann die Marke, jetzt in dem Fall Vaiana, wieder unter die Leute bringen, es ein paar neue Tassen, Rucksäcke oder Halloween-Kostüme verkaufen. Und dann sind viele von diesen Remakes auch einfach eine sichere Bank gewesen, was Einspielergebnisse angeht. Obwohl meistens von den Kritiken total verrissen, haben sie trotzdem immer mehr Cash gemacht. Das Lion King Remake zum Beispiel, das hat schlussendlich irgendwie 1,6 Milliarden Dollar eingespielt weltweit, obwohl man auch dort sagen kann, der Film, der hätte es ja schon gegeben.
0: Und was denn ist jetzt besser, das Original oder das neue Real-Life-Adaptation-Thing?
6: Ich glaube, ich bin jemand, der meistens zum Original tendiert. Also was man sicher sagen kann, gerade für dich, die das Original nicht kennt, ich finde das wirklich einer der besseren Disney-Filme von den letzten 15, 20 Jahren. Die Songs von diesem Film, das sind mega Bangers, und die Geschichte finde ich generell auch eine der besseren Disney-Geschichten von diesem Jahrhundert. All das bekommt man mit hundertprozentiger Garantie jetzt auch in diesem neuen Film wieder. Ich finde halt einfach, dass man mit Animation rein visuell immer viel kreativer sein kann wie in einem Realfilm, vor allem bei einem, der im Meer spielt, wo man kleine Kokosnusspiraten auf ihrem riesigen Schiff antrifft oder ein riesengroßes Lavamonster. Jetzt, wo ich beide Versionen kenne, kann ich also mit Sicherheit sagen, es sieht zeichnet schon ein bisschen besser aus.
0: Wäre jetzt aber gleich, die Real-Life-Adaptation möchte ich anschauen. Vaiana ist ab heute in allen Deutschschweizer Kinos und wäre dann eher so ein bisschen puristisch oder ja, am Original festhängt wie der Luca Bruno. Da kann sich genau auf Disney Plus reinziehen.
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0: bringt uns hier durch diesen Donnerstag für Abend durch. Montero habt ihr gehört auf SRF 4 aus an diesem sonnigen Abend.
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0: Und ganz viel tolle Musik, vor allem auch Schweizer Musik, könnt ihr hier nach der 7. entdecken.
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0: Ein bisschen Dancing mit dem Native. Der ist sicher auch schon langsam richtig Opener Frauenfeld unterwegs. Der spielt ja dort das Wochenende auch auf der Bühne. Wenn aber auch noch ein bisschen, ja, anders Dancing, weniger Hip-Hop-lastig. Ebenfalls Musik aus der Schweiz vom Producer Shile zusammen mit dem Mugletta. Dance to my heartbeat. Auch das ist bereit in der nächsten halben Stunde. Und drei grosse Legenden reihen sich alle ein. Lou und Leduc zusammen mit dem Pronto, mit The Dream. All das und vieles mehr gibt es hier nach der 7. auf SRF 4. Ich bin Kirgi Glanzmann, das ist Sonny von Dera und der heizt euch schon mal richtig ein. Das ist gerade das Richtige für die 30 Grad.

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Team Tag und Nacht Nummer auf 86. Ab und an eine Platte gemacht, Vater grad an der Wand.

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